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2: Pump Up the Jam Party heute Abend im Ponyhof in Frankfurt. 23 Uhr geht's los. Für einen Zehner sind wir heute Abend mit am Start und kriegen eine richtig gute Hip-Hop-, Funk- und Pop-Grooves-Party mit einem sehr geilen DJ. Der Mann heißt DJ Incognito. Ich weiß nicht, ob der sich einfach nur eine Maske anzieht oder unsichtbar ist. Keine Ahnung. Ich weiß, dass er gute Musik auflegt. Deswegen Ponyhof Club heute Abend, Frankfurt, 23 Uhr geht's los. Geil.
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4: Ich bin Tanja Wagner. Der Bundestag sollte aus Sicht des Verbands der Familienunternehmer seine diesjährige Sommerpause ausfallen lassen, um die geplanten Reformen zu beraten und zu beschließen. Verbandschefin Ostermann sagte dem Redaktionsnetzwerk Deutschland, es darf keinesfalls passieren, dass über den langen Sommer jede Einzelmaßnahme von den verschiedenen Interessengruppen zerpflückt wird und am Ende kaum Entlastung für die Unternehmen und ihre Mitarbeiter herauskommen. Der Koalitionsausschuss soll bis zur Sommerpause über grundlegende Reformen entscheiden. Die Pläne von Gesundheitsministerin Wagen zur Pflegereform würden aus Sicht der Grünen Bundestagsfraktion zulasten von Frauen gehen. Die Vize-Fraktionsvorsitzende Kahn sprach gegenüber der Deutschen Presseagentur in Berlin von einer massiven Belastung.
5: Wer die sogenannte Care-Arbeit macht, das sind meistens Frauen. Wenn die Pflege zu teuer wird, würden viele Betroffene die Pflege innerhalb der Familie organisieren, so die Grünen weiter. Eine Pflegereform müsse pflegende Angehörige spürbar entlasten und die wirtschaftliche Unabhängigkeit von Frauen stärken. Nach den Plänen von Gesundheitsministerin Wagen soll es unter anderem Kürzungen bei den Rentenbeitragszahlungen für pflegende Angehörige geben. Auch Heimbewohner sollen weniger Zuschläge bekommen. Tine Klimach, Nachrichtenredaktion.
4: Auf der internationalen Raumstation ISS hat es einen Zwischenfall mit Folgen für die Besatzung gegeben. Wegen eines Lecks an einem Modul wurden 5 Raumfahrer angewiesen, sich in das Dragon-Raumschiff zu begeben. Dies teilte eine Sprecherin der US-Raumfahrtbehörde NASA auf der Plattform X mit.
6: Die ISS kommt in die Jahre und immer wieder gibt es Lecks, Risse und andere Defekte an der 25 Jahre alten Raumstation. Die derzeitige Besatzung war zunächst angewiesen worden, im angedockten Dragon-Raumschiff zu warten, bis der Riss geflickt ist. Aber dann wurde wegen neuer Risse doch eine größere Reparatur beschlossen und die Astronauten konnten zunächst zurück in die Station, solange weitere Messungen und Daten gesammelt werden. Tina Eck, USA.
4: Schock für die deutsche Fußballnationalmannschaft. Lennart Kahl fällt für die Fußball-WM aus. Der 18-Jährige erlitt beim Abschlusstraining vor dem letzten Testspiel in Chicago gegen die USA einen Muskelriss im linken Oberschenkel, wie der DFB mitteilte. Trainer Nagelsmann nominierte Arsan Vedrago von RB Leipzig nach.
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7: In Hessen wird der Samstag neblig starten. Der Vormittag bleibt diesig, bis die Sonne durch die Wolken blinzelt. Am Nachmittag zieht Regen auf, vor allem im Westen und Osten. Schirm nicht vergessen. Die Temperaturen klettern auf bis zu 21 Grad. Der Sonntag bringt wolkige Aussichten mit bis zu 22 Grad im Süden. Ideal für einen entspannten Nachmittag. Gerade sieht's so aus. In Bad Nauheim am Sprudelhof sind es 9 Grad. In Marburg an der Elisabethkirche ebenfalls 9 Grad. Und in Bensheim am Auerbacher Schloss 12 Grad.
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7: Alles easy heute Morgen auf den Straßen, keine Staus weit und breit. Genießt die Ruhe im Verkehr. Wusstet ihr, dass Deutschland die höchste Dichte an Blitzern in Europa hat? Also, locker und freundlich lächeln, wenn du an den Kameras vorbeifährst. Bleib entspannt unterwegs. Wenn es stocken sollte, kein Stress, Fahrspaß geht vor. Alles okay? Keine Sorgen machen. Augen offen halten und Tempo im Auge behalten. Sicher fahren bedeutet entspannt und gut gelaunt ankommen. Macht euch einen schönen Tag. Gute Fahrt.
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2: Truly Yours Tattoo Fest in der zweiten Edition im Schlachthof in Wiesbaden. Und zwar heute. Da könnt ihr den ganzen Tag schon hin. 30 Euro kostet der ganze Bums. Aber das ist vor allem was für alle Tattoo-Liebhaber. Ne? Eine richtig geile Convention, wo du dich mal eben nett, spontan für ein geiles neues Tattoo entscheiden kannst. Ich persönlich wäre ja schon für so einen Drachen auf dem Oberschenkel zu haben. Schlachthof in Wiesbaden heute.
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4: Ich bin Tanja Wagner. In wenigen Tagen will die Koalition ihr angekündigtes Reformpaket konkret anpacken. Sozialverbände warnen vor einer weiteren Erosion der politischen Zustimmung für die schwarz-roten Reformen. Die aktuellen Debatten über höhere Zuzahlungen oder weniger Altersvorsorge machten den Betroffenen vor allem Angst. Und Angst sei kein guter Begleiter, sagte etwa VdK-Präsidentin Bentele der Deutschen Presseagentur. Auch hätten viele den Eindruck, es werde vor allem bei den kleinen Leuten gespart. Kreml-Chef Putin hat beim St. Petersburger Internationalen Wirtschaftsforum eine lange Rede zur Weltpolitik gehalten. Ein von seinem ukrainischen Kollegen Selenskyj angebotenes direktes Treffen lehnte er ab.
5: Kreml-Chef Putin hat hier in St. Petersburg die Wirtschaftsprobleme Russlands heruntergespielt. Das Land werde alle Schwierigkeiten überwinden. Dabei erwähnte er auch die Schäden durch die ukrainischen Drohnenattacken. Überhaupt zeigte sich Putin sicher, seine Kriegsziele in der Ukraine zu erreichen. In einem vom ukrainischen Präsidenten vorgeschlagenen Friedenstreffen aber sieht er keinen Sinn, solange der Konflikt nicht dauerhaft gelöst werde. Aus St. Petersburg, Ulf Mauder.
4: Mehr Organspenden, mehr Hoffnung für viele Schwerkranke. In den ersten 5 Monaten dieses Jahres wurden mehr als 1400 Spendenorgane registriert, gut 12% mehr als im Vorjahreszeitraum. Das zeigen Zahlen der Deutschen Stiftung Organtransplantation. Trotzdem reicht das Angebot nicht aus.
6: Denn auf ein passendes Organ warten weiterhin deutlich mehr Menschen, als tatsächlich transplantiert werden können. Im vergangenen Jahr standen rund 8.200 Patientinnen und Patienten auf den Wartelisten. Am Ende konnte nicht einmal jeder Zweite versorgt werden. Deshalb läuft auch die Debatte über neue Regeln weiter. Eine Gruppe von Bundestagsabgeordneten fordert, dass künftig grundsätzlich jeder Erwachsene als Organspender gilt, außer er widerspricht ausdrücklich. Zoe Tassovali, Redaktion.
4: Schock für die deutsche Fußballnationalmannschaft. Lennart Kahl fehlt für die WM aus. Der 18-Jährige erlitt beim Abschlusstraining vor dem letzten Testspiel in Chicago gegen die USA einen Muskelbündelriss im linken Oberschenkel.
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7: In Hessen startet der Samstagvormittag neblig, doch dann blitzt die Sonne durch ein paar Wolken. Gegen Mittag bleibt es in Frankfurt oft wolkig, während Wiesbaden und Darmstadt mehr Wolken abbekommen. Am Nachmittag zieht Regen auf, besonders im Süden und Westen. Ein Regenschirm ist da echt praktisch. Die Temperaturen klettern bis auf 22 Grad. In der Nacht zieht sich der Regen zurück und der Sonntag beginnt bewölkt. Hier die aktuellen Werte. In Langen am Wasserturm 11 Grad, in Grebenstein an der Burg 11 Grad und in Rottgau am Badesee 10 Grad.
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7: Auf der A7 von Kassel Richtung Fulda geht es heute Morgen zwischen Niederaula und dem Rastplatz Rauschenberg etwas zäher voran. Da dauert es wegen dichterem Verkehr bis zu 5 Minuten länger. Bei Regen kann das leider öfter mal passieren. Also keine Hektik, denn hier ziehen sich die Autos ein wenig, das kostet Zeit. Ruhig bleiben schont die Nerven, falls später noch ein Schauer kommt. Hier bleibt es also wohl zäh. Der Verkehr ist dicht. Mehr ist aktuell nicht drin. Einfach weiter durchhalten. Gute Fahrt.
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1: Schönen guten Morgen, ich bin Max. Zum Wach- und Wacherwerden sind wir bei euch mit den Bigsten Beats, gleich die neue von Joel Curry. Song heißt Devotion, gönnen wir uns gleich. Außerdem habe ich Sarah Larsen mit am Start. Und jetzt gibt es zum Start in diesen Samstag zum Brötchen holen, ja, so ein bisschen Flow. Und Leak It auf der Playlist.

0: Big FM ist an. Ich bin Max. Ganz entspannten Samstag. Den machen wir uns doch zusammen mit den bigsten Beats, einer saugeilen Playlist und vor allem mit Fabi. Weil muss ja auch ein bisschen witzig sein auf dem Wochenende.
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2: Ja. Tja, Leute, es gibt so Fragen, die stellt sich in Anbetracht der aktuellen Weltlage jeder. Zum Beispiel, bin ich eher atzig, fotzig oder mausig? Und dann gibt's auch so Fragen, die stellt sich wiederum niemand. Zum Beispiel, was geht eigentlich bei Friedrich Merz? Politik machen, groß sein, rappen.
3: Und ich stecke jetzt mit AIDS diese Hater an und bin am Bornen ähnlich so wie ein Lakerman.
2: Merz als Moneyboy. Manchmal liebe ich KI doch ein bisschen. Aber wenn es nach vielen jungen Leuten geht, sollte bei Friedrich Merz vor allem eins gehen. Eier lecken. Auf der einen Seite klingt der seit Monaten anhaltende Protest ziemlich vulgär. Auf der anderen Seite ist es aber auch ziemlich nett, dass die jungen Menschen wichtig finden, dass der Bundeskanzler genug Proteine zu sich nimmt. Nicht, dass er noch eine Koop machen muss mit More Nutrition. Und dann im Restaurant auf sein Vanilleeis mit heißen Himbeeren erstmal Unmengen Junkie-Flavor klatscht wie so ein Irrer. Nee, dann doch lieber Eier lecken. Weil genau die Forderung in den letzten Monaten auf Demos aber für Stress gesorgt hat, gibt's natürlich auch eine Alternative. Aus Merzleck-Eier wurde Mehrzweckeier.
4: Das ist crazy.
2: Ja, sogar so crazy, dass eine Reddit-Kampagne jetzt dafür sorgen will, dass der Begriff Mehrzweckeier so oft beim Langenscheid-Verlag fürs Jugendwort des Jahres vorgeschlagen wird, bis er es in die Top 10 schafft. Ob's klappt, erfahren wir am 28. Juli. Bis dahin hätte ich aber noch eine Frage. Glaubt ihr, Friedrich Merz ist eher atzig, fotzig oder mausig?
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2: Ja.

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2: Pump Up the Jam Party heute Abend im Ponyhof in Frankfurt. 23 Uhr geht's los. Für einen Zehner sind wir heute Abend mit am Start und kriegen eine richtig gute Hip-Hop-, Funk- und Pop-Grooves-Party mit einem sehr geilen DJ. Der Mann heißt DJ Incognito. Ich weiß nicht, ob der sich einfach nur eine Maske anzieht oder unsichtbar ist. Keine Ahnung. Ich weiß, dass er gute Musik auflegt. Deswegen Ponyhof Club heute Abend, Frankfurt, 23 Uhr geht's los. Geil.
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4: Ich bin Tanja Wagner. Der Bundestag sollte aus Sicht des Verbands der Familienunternehmer seine diesjährige Sommerpause ausfallen lassen, um die geplanten Reformen zu beraten und zu beschließen. Verbandschefin Ostermann sagte dem Redaktionsnetzwerk Deutschland, es darf keinesfalls passieren, dass über den langen Sommer jede Einzelmaßnahme von den verschiedenen Interessengruppen zerpflückt wird und am Ende kaum Entlastung für die Unternehmen und ihre Mitarbeiter herauskommen. Der Koalitionsausschuss soll bis zur Sommerpause über grundlegende Reformen entscheiden. Die Pläne von Gesundheitsministerin Wagen zur Pflegereform würden aus Sicht der Grünen Bundestagsfraktion zulasten von Frauen gehen. Die Vize-Fraktionsvorsitzende Kahn sprach gegenüber der Deutschen Presseagentur in Berlin von einer massiven Belastung.
5: Wer die sogenannte Care-Arbeit macht, das sind meistens Frauen. Wenn die Pflege zu teuer wird, würden viele Betroffene die Pflege innerhalb der Familie organisieren, so die Grünen weiter. Eine Pflegereform müsse pflegende Angehörige spürbar entlasten und die wirtschaftliche Unabhängigkeit von Frauen stärken. Nach den Plänen von Gesundheitsministerin Wagen soll es unter anderem Kürzungen bei den Rentenbeitragszahlungen für pflegende Angehörige geben. Auch Heimbewohner sollen weniger Zuschläge bekommen. Tine Klimach, Nachrichtenredaktion.
4: Auf der internationalen Raumstation ISS hat es einen Zwischenfall mit Folgen für die Besatzung gegeben. Wegen eines Lecks an einem Modul wurden 5 Raumfahrer angewiesen, sich in das Dragon-Raumschiff zu begeben. Dies teilte eine Sprecherin der US-Raumfahrtbehörde NASA auf der Plattform X mit.
6: Die ISS kommt in die Jahre und immer wieder gibt es Lecks, Risse und andere Defekte an der 25 Jahre alten Raumstation. Die derzeitige Besatzung war zunächst angewiesen worden, im angedockten Dragon-Raumschiff zu warten, bis der Riss geflickt ist. Aber dann wurde wegen neuer Risse doch eine größere Reparatur beschlossen und die Astronauten konnten zunächst zurück in die Station, solange weitere Messungen und Daten gesammelt werden. Tina Eck, USA.
4: Schock für die deutsche Fußballnationalmannschaft. Lennart Kahl fällt für die Fußball-WM aus. Der 18-Jährige erlitt beim Abschlusstraining vor dem letzten Testspiel in Chicago gegen die USA einen Muskelriss im linken Oberschenkel, wie der DFB mitteilte. Trainer Nagelsmann nominierte Arsan Vedrago von RB Leipzig nach.
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7: In Hessen startet der Samstag neblig. Später wechseln sich Wolken und Sonnenschein ab. Am Nachmittag ziehen mehr Wolken auf und ab dem späten Nachmittag kann es im Süden und Westen Regen geben. Ein frischer Wind aus südlichen Richtungen sorgt für eine angenehme Atmosphäre. Morgen lockert die Bewölkung vielerorts auf, nur im Norden bleibt es dichter. Am Sonntag wird das Wetter im Süden freundlicher mit Höchstwerten bis 22 Grad. Aktuelle Werte in Bad Vilbel am Brunnenmuseum 11 Grad und in Heppenheim an der Starkenburg 13 Grad.
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7: Die Straßen sind heute Morgen entspannt. Kein Stress, keine Staus. Die längsten Fahrzeiten gibt's meistens freitags, wenn alle ins Wochenende starten. Dann wird's richtig voll. Also plane freitags mehr Zeit ein. Kein Stress, mit Musik im Ohr bleibt alles locker. Genieß die freie Fahrt und die ruhigen Straßen. Einfach durchstarten und die entspannte Atmosphäre genießen. Bei hohem Verkehrsaufkommen halten wir dich informiert. Verabschieden wir uns und wünschen eine entspannte Fahrt. Alles ruhig auf den Straßen, bleib dran, gute Fahrt.
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0: Jetzt wird's richtig heiß bei Big FM. Wir reden über den Schwarm meiner Schwester. Zumindest über den Schwarm meiner Schwester, als sie 13 war. Riesen One Direction Fan gewesen. Und wer war am geilsten? Richtig, Zayn Malik. Geil. Kennen wir noch von dem Song hier? Gemeinsam mit Sia, Dusk Till Dawn. Absolutes Vollbrett. Und Zayn ist wieder da mit einer neuen Single. Und die ist richtig geil. Habe ich uns jetzt auf die Playlist gepackt.
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2: Zayn, Side Effects.

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schönen Samstag. Wir machen uns gleich einen meiner absoluten Favorite Tracks gerade auf die Playlist. Ich glaube, es könnte sowas wie mein persönlicher Sommersong 2026 werden. Vielleicht seht auch ihr das so mit Sarah Larsson.

0: Big FM ist an. Ich bin Max. Wir machen uns einen sau entspannten Samstag und liebe Grüße ins Auto, wenn ihr gerade auf dem Weg in den Urlaub seid. Ist ja jetzt die Zeit, wo man schon mal so ein bisschen loslegt. 08900901. Jannis ist an der Big FM Hotline. Warst du dieses Jahr schon im Urlaub, Jannis?
1: Noch nicht. Nein, wir gehen noch.
0: Und wo geht's hin?
1: Wir fahren an die Côte d'Azur, nach Nizza.
0: Das ist ja geil. Und mit Ferienwohnung oder Hotel? Oder wie macht ihr das?
1: Nein, wir machen einen Haustausch.
0: Warte, was?
1: Einen Haustausch?
0: Genau, wie geht das? Ja. Also warte, das heißt, ihr fahrt an die Côte d'Azur zu Leuten und die Leute machen Urlaub bei euch zu Hause?
1: Genau, ja.
0: Krass, hä? Wie geil ist das denn? Also ich finde das gerade auf der einen Seite cool, aber wenn ich mir jetzt vorstelle, da wohnen irgendwelche Franzosen in meiner 78 Quadratmeter Wohnung, finde ich das irgendwie weird. Seid ehrlich.
1: Ja, ist alles möglich. Also man kann auch in eine Luxusvilla, so wie wir jetzt ziehen, mit Pool und geilen Blick übers Meer.
0: Geil.
1: Und die ziehen dann in die 84 Quadratmeter zu dir.
0: Ich wollte gerade fragen, wenn ihr eine Luxusvilla mit Pool bekommt, was bekommen die im Gegenzug?
1: Ja, auch ein bisschen Luxus. Deutscher Luxus. Guter Wein.
0: Badewanne, guter Wein. Genau. Fertig.

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2: Truly Yours Tattoo Fest in der zweiten Edition im Schlachthof in Wiesbaden. Und zwar heute. Da könnt ihr den ganzen Tag schon hin. 30 Euro kostet der ganze Bums. Aber das ist vor allem was für alle Tattoo-Liebhaber. Ne? Eine richtig geile Convention, wo du dich mal eben nett, spontan für ein geiles neues Tattoo entscheiden kannst. Ich persönlich wäre ja schon für so einen Drachen auf dem Oberschenkel zu haben. Schlachthof in Wiesbaden heute.
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4: Ich bin Tanja Wagner. In wenigen Tagen will die Koalition ihr angekündigtes Reformpaket konkret anpacken. Sozialverbände warnen vor einer weiteren Erosion der politischen Zustimmung für die schwarz-roten Reformen. Die aktuellen Debatten über höhere Zuzahlungen oder weniger Altersvorsorge machten den Betroffenen vor allem Angst. Und Angst sei kein guter Begleiter, sagte etwa VdK-Präsidentin Bentele der Deutschen Presseagentur. Auch hätten viele den Eindruck, es werde vor allem bei den kleinen Leuten gespart. Kreml-Chef Putin hat beim St. Petersburger Internationalen Wirtschaftsforum eine lange Rede zur Weltpolitik gehalten. Ein von seinem ukrainischen Kollegen Selenskyj angebotenes direktes Treffen lehnte er ab.
5: Kreml-Chef Putin hat hier in St. Petersburg die Wirtschaftsprobleme Russlands heruntergespielt. Das Land werde alle Schwierigkeiten überwinden. Dabei erwähnte er auch die Schäden durch die ukrainischen Drohnenattacken. Überhaupt zeigte sich Putin sicher, seine Kriegsziele in der Ukraine zu erreichen. In einem vom ukrainischen Präsidenten vorgeschlagenen Friedenstreffen aber sieht er keinen Sinn, solange der Konflikt nicht dauerhaft gelöst werde. Aus St. Petersburg, Ulf Mauder.
4: Mehr Organspenden, mehr Hoffnung für viele Schwerkranke. In den ersten 5 Monaten dieses Jahres wurden mehr als 1400 Spendenorgane registriert, gut 12% mehr als im Vorjahreszeitraum. Das zeigen Zahlen der Deutschen Stiftung Organtransplantation. Trotzdem reicht das Angebot nicht aus.
6: Denn auf ein passendes Organ warten weiterhin deutlich mehr Menschen, als tatsächlich transplantiert werden können. Im vergangenen Jahr standen rund 8200 Patientinnen und Patienten auf den Wartelisten. Am Ende konnte nicht einmal jeder zweite versorgt werden. Deshalb läuft auch die Debatte über neue Regeln weiter. Eine Gruppe von Bundestagsabgeordneten fordert, dass künftig grundsätzlich jeder Erwachsene als Organspender gilt, außer er widerspricht ausdrücklich. Zoe Tassovali, Redaktion.
4: Schock für die deutsche Fußballnationalmannschaft. Lennart Kahl fällt für die WM aus. Der 18-Jährige erlitt beim Abschlusstraining vor dem letzten Testspiel in Chicago gegen die USA einen Muskelbündelriss im linken Oberschenkel.
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7: In Hessen startet der Samstag neblig, mit einer Wolkendecke, die sich im Laufe des Vormittags auflockert. Am Nachmittag bleibt es bewölkt und Regen zieht in den Süden und Westen ein. Regenschirm nicht vergessen. Temperaturen bis 22 Grad erwarten uns. Abends weiterer Regen, bevor die Nacht zu Sonntag klarer wird. Ein Mix aus Wolken und Sonne am Sonntag. Ideal fürs Wochenende. Aktuelle Werte. In Maintal an der Mainfähre 14 Grad, in Wolfhagen am Wasserschloss 12 Grad und in Rüsselsheim an den Opelfilm ebenfalls 14 Grad.
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7: Es ist ein ruhiger Morgen auf den Straßen. Allerdings auf der A7 Richtung Fulda gibt es zwischen Hünfeld-Schlitz und dem Rastplatz Rauschenberg dichten Verkehr. Das kostet dich etwa 5 Minuten mehr. Alles zieht sich hin, aber Panik ist hier fehl am Platz. Also tief durchatmen, cooler bleiben und die Musik leiser machen. Am Ende des Tages zählt doch, dass du entspannt ankommst. Weiterhin eine angenehme und sichere Fahrt und vergiss nicht, manchmal hilft ein Lächeln gegen Stress. Gute Fahrt!
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0: Schönes Wochenende, Big FM ist an. Ich bin Max. Ey, nur noch eine Woche ist über und dann ist WM, Leute. Und ich weiß nicht, wie es euch geht, aber bei mir kribbelt's jetzt erst so langsam. Ich habe dieses Jahr wie extrem lange gebraucht, um richtig in WM-Stimmung zu kommen. Wie ist das bei euch, Big FM Community? Hotline zu mir 08900901. Domme, hast du schon Bock auf die WM?
1: Ich muss sagen, ich hatte schon mal ein bisschen mehr Bock auf eine WM. Ja. Gerade auch, weil die USA ja momentan irgendwie auch ganz viel für anderes Aufsehen sorgen. Aber ich glaube, wenn es dann losgeht, werde ich mir trotzdem irgendwie jedes Spiel reinziehen, wie sonst auch. Und die wichtigen Spiele, die deutschen Spiele, werde ich natürlich, wie es sich gehört, Bierchen und Freunden und wahrscheinlich ganz viel Grill gucken, weil das ist ja im Prinzip auch das, worauf es bei so einem Turnier ankommt, oder?
0: Absolut. Ich glaube, wenn es dann wirklich losgeht, dann sind wir auch nochmal ganz anders in WM-Stimmung. Wie ist das bei euch? Ja? Habt ihr gerade schon WM-Feeling oder dauert es bei euch auch noch ein bisschen? WhatsApp-Sprachnachricht, her damit zu mir, zu Big FM 08900901.

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4: Fetten Samstag. Ich bin Max. Wir machen uns zusammen eine saugeile Zeit. Gleich mit der neuen Single von Teddy Swims. Das ist Mr. Know-It-All. Packen wir uns gleich auf die Big FM Playlist. Außerdem habe ich Schaus mit dabei für einen geilen Vibe auf dem Samstag. Und jetzt Wiz the MC und Wait for You.
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0: Schönen Samstag, Big FM ist an. Ich bin Max. Wir reden ein bisschen übers Urlaub machen, weil ganz viele starten jetzt gerade in den Urlaub. Bisschen vor den Sommerferien. Warum denn eigentlich nicht? Big FM Community, wie macht ihr das? Vor allem, wenn ihr mit Freunden in den Urlaub fahrt. Und wo wart ihr schon?
1: Wir waren in einem Hotel all-inclusive, war mit viel Pools und sowas alles. Da musste der Alkohol inklusive sein.
2: Also tatsächlich mal einen Premium-Urlaub gemacht, weil davor hatten wir so ein Airbnb mit so einer Klima, die man nicht ausstellen konnte, wo wir zu dritt in so einem Zimmer waren, was so groß wie mein Zimmer jetzt. So 23 Quadratmeter, das war nicht so geil. Ja, aber das Hotel war geil, es hatte auch einen Pool.
3: Wir waren im Schwarzwald, ja. Waren so eine große Gruppe. Wir waren in so einem Haus, das gehört einem Freund von uns und deswegen war eigentlich schon klar, dass wir da hingehen.
0: Wie macht ihr es, wenn ihr vor allem mit Freunden in Urlaub fahrt? Hotline zu mir 08900901. Gebt mal gerne ein bisschen mit eurem Urlaub an.

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2: Pump Up the Jam Party heute Abend im Ponyhof in Frankfurt. 23 Uhr geht's los. Für einen Zehner sind wir heute Abend mit am Start und kriegen eine richtig gute Hip-Hop-, Funk- und Pop-Grooves-Party mit einem sehr geilen DJ. Der Mann heißt DJ Incognito. Ich weiß nicht, ob der sich einfach nur eine Maske anzieht oder unsichtbar ist. Keine Ahnung. Ich weiß, dass er gute Musik auflegt. Deswegen Ponyhof Club heute Abend, Frankfurt, 23 Uhr geht's los. Geil.
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4: Ich bin Tanja Wagner. Der Bundestag sollte aus Sicht des Verbands der Familienunternehmer seine diesjährige Sommerpause ausfallen lassen, um die geplanten Reformen zu beraten und zu beschließen. Verbandschefin Ostermann sagte dem Redaktionsnetzwerk Deutschland, es dürfe keinesfalls passieren, dass über den langen Sommer jede Einzelmaßnahme von den verschiedenen Interessengruppen zerpflückt werde und am Ende kaum Entlastung für die Unternehmen und ihre Mitarbeiter herauskämen. Am Tag der Bundeswehr öffnen heute 10 Standorte der Truppe verteilt über ganz Deutschland für Besucher. Der Aktionstag soll die Verbindung zwischen Bevölkerung und Bundeswehr stärken, die auch auf der Suche nach mehr Personal ist.
5: Einfach mal selbst in einen Panzer oder Hubschrauber einsteigen oder sich anschauen, dass die Bundeswehr auch akademische Karrierechancen zu bieten hat. Dazu ein bisschen Show bis hin zu Kampfjets, die über die Köpfe der Besucher donnern. Das über Jahrzehnte eher distanzierte gesellschaftliche Verhältnis zur Bundeswehr soll verbessert werden, auch angesichts der aktuellen Krisen weltweit. Deshalb soll die Truppe auch deutlich aufgestockt werden, wenn das über Freiwilligkeit nicht klappt, auch mit einer Rückkehr zur Wehrpflicht. Jan-Henner Reitze, Berlin.
4: Die Deutsche Umwelthilfe hat die Abfallkonzepte großer deutscher Musikveranstaltungen wie das Wacken Open Air, Rock am Ring und das Lollapalooza kritisiert. Nach einer Umfrage unter 10 der größten Musikfestivals in Deutschland fordert sie mehr Mehrwegsysteme, bessere Mülltrennung sowie nachhaltigere Sanitärlösungen. Besonders kritisch bewertete die Organisation die aus ihrer Sicht hohe Nutzung von Einwegverpackungen bei einigen Festivals. 8 Tage vor dem deutschen WM-Auftakt hat die Nationalmannschaft eine neue Personalsorge. Der 18 Jahre alte Offensivspieler Nenad Kahl hat sich im Training verletzt. Er fällt für die WM aus. Am Abend trifft die DFB-Elf in Chicago in einem Testspiel auf den Mitgastgeber USA.
6: Mit dem 9. Sieg in Folge will die DFB-Elf die perfekte WM-Stimmung erzeugen. Aber auch Manuel Neuer macht den Fans Sorgen. Der Bundestrainer schont ihn gegen die USA erneut nach seiner Wadenverletzung. Für ihn steht wieder Oliver Baumann im Tor. Nächste Woche soll Neuer dann aber mit der Mannschaft trainieren und beim ersten Spiel gegen Curaçao im Tor stehen. So der Plan. Thomas Bremser, Redaktion.
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7: In Hessen startet der Tag mit Nebel. Sobald dieser sich verzieht, wechselt das Wetter zu leichter Bewölkung. Ab dem Nachmittag zieht es richtig zu und es kommt zu Schauern. Bis zu 22 Grad, recht mild, also schnappt euch den Regenschirm. Morgen wird es deutlich freundlicher mit mehr Sonne, besonders in der Mitte und im Süden Hessens. Beste Bedingungen für einen Sonntagsspaziergang. Hier die aktuellen Werte. In Seeheim-Jugenheim am Schloss 15 Grad, in Gießen am Mathematikum 16 Grad und in Dreieich an der Burg Hain ebenfalls 16 Grad.
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7: Der Verkehr läuft heute super. Keine Staus, keine Sperrungen. Alles entspannt. Häufiges Spurwechseln im Stau bringt nichts außer mehr Chaos und Unfallrisiko. Also chillt lieber. Mit uns bleibt ihr stressfrei unterwegs und genießt eure Fahrt. Ankommen ohne Hektik. Nichts wirft euch aus der Bahn. Haltet die Ohren offen und bleibt locker, dann läuft die Fahrt wie geschmiert. Ihr seid auf der entspannten Seite des Lebens. Ob im Auto oder unterwegs. Feiert eure Fahrt. So macht Autofahren Spaß. Alles läuft rund. Gute Fahrt.
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Schönen Samstag, Big FM ist an. Ich bin Max, 08900901, WhatsApp-Nummer zu mir. Da kam eine Nachricht von Madeleine rein. Sie schreibt, ey Max, ich freue mich mega. Eine Freundin aus Berlin kommt zu mir nach Hamburg und wir gönnen uns heute mal so richtig und fahren uns Der Teufel trägt Prada im Doppelpack rein. Ich muss sagen, diese Filme, ja, großartig, vor allem wegen des Soundtracks. Der erste Teil ja damals mit Madonna. Und mit Vogue. Saugeil. Zum neuen Film gibt's einen anderen Soundtrack, und zwar von Lady Gaga und Doechii. Das Ding ist schweinegeil und neu auf der Big FM Playlist. Habe ich uns draufgepackt.

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2: Ganz entspannten Samstag. Ich bin Max. Wir machen uns zusammen eine schweinegeile Zeit. Vor allem gleich die neue Single von Topic. Mit Becky G. Das Ding heißt Sorry Puppy. Ich find's saugeil. Apropos geil, Drake gleich auch auf der Playlist. One Dance mit dabei. Und jetzt ach, der Mann, der so gut aussieht und fantastisch singen kann. Das hier ist Samba und Homewrecker.
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0: Schönen Samstag, Big FM ist an. Ich bin Max. Wenn ihr für heute Abend noch ein bisschen was zu gucken braucht, ja, was ihr euch reinfahren könnt, Riesenempfehlung von mir, Off Campus, die neue Hype-Serie überhaupt. Für alle, die jetzt gar keine Ahnung haben, was Off Campus ist, spielt alles an einer Uni und es geht vor allem um Graham und Hannah. Und die beiden haben einen ziemlich geilen Deal.
1: Du wirst mein Nachhilfeschüler und mein Fake-Boyfriend, sodass Justin neidisch wird? Deal.
0: Oh, und dann geht's richtig zur Sache und ist richtig spicy. Das, was ich an dieser Serie aber am allergeilsten finde, ist, dass die ganzen Kerle, die da rumlaufen, ja, total heiß sind, auf jeden Fall, aber echt laufende Green Flags sind. Das ist richtig krass. Die sagen dann so Sachen wie, ist es wirklich okay für dich, wenn wir uns küssen? Oder wollen wir gerade wirklich zusammen sein? Brauchst du noch mehr Zeit? Wie geil ist das denn? Big FM Community, wie ist das für euch? Was sind bei euch absolute Green Flags?
2: Feminist sein, ein Mann sein, zuhören und Fresse halten.
3: Wenn jemand denken kann.
2: Wenn man handwerklich begabt ist.
4: Jemand, der im Einklang mit sich selbst ist.
5: Ganz ehrlich, auch einfach mal kleine Aufmerksamkeiten.
6: Ich glaube, wenn man mir zuhört und sich dann auch noch danach erinnert,
7: sich einfach verhalten wie ein Mensch.
8: Heutzutage muss man irgendwie mit Bare Minimum so ein bisschen leben. Von da aus kann man sich hocharbeiten.
0: Ah ja, zum Hocharbeiten und vielleicht heute Abend zum dem eigenen Partner mal zeigen, was eine richtige Green Flag ist, ist die neue Serie Off Campus genau euer Ding. Also, meine Empfehlung für euch. Ich bin Max, hier ist Big FM.

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5: Wusstest du schon? Der Beruf des Möbelpackers hat mit 85,3% den höchsten Anteil an Rauchern. Hingegen rauchen nur 6,2% der Apothekerinnen.

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2: Truly Yours Tattoo Fest in der zweiten Edition im Schlachthof in Wiesbaden. Und zwar heute. Da könnt ihr den ganzen Tag schon hin. 30 Euro kostet der ganze Bums. Aber das ist vor allem was für alle Tattoo-Liebhaber. Ne? Eine richtig geile Convention, wo du dich mal eben nett, spontan für ein geiles neues Tattoo entscheiden kannst. Ich persönlich wäre ja schon für so einen Drachen auf dem Oberschenkel zu haben. Schlachthof in Wiesbaden heute.
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4: Ich bin Tanja Wagner. Der Bundestag sollte aus Sicht des Verbands der Familienunternehmer seine diesjährige Sommerpause ausfallen lassen, um die geplanten Reformen zu beraten und zu beschließen. Verbandschefin Ostermann sagte dem Redaktionsnetzwerk Deutschland, es dürfe keinesfalls passieren, dass über den langen Sommer jede Einzelmaßnahme von den verschiedenen Interessengruppen zerpflückt werde und am Ende kaum Entlastung für die Unternehmen und ihre Mitarbeiter herauskämen. Am Tag der Bundeswehr öffnen heute 10 Standorte der Truppe verteilt über ganz Deutschland für Besucher. Der Aktionstag soll die Verbindung zwischen Bevölkerung und Bundeswehr stärken, die auch auf der Suche nach mehr Personal ist.
5: Einfach mal selbst in einen Panzer oder Hubschrauber einsteigen oder sich anschauen, dass die Bundeswehr auch akademische Karrierechancen zu bieten hat. Dazu ein bisschen Show bis hin zu Kampfjets, die über die Köpfe der Besucher donnern. Das über Jahrzehnte eher distanzierte gesellschaftliche Verhältnis zur Bundeswehr soll verbessert werden, auch angesichts der aktuellen Krisen weltweit. Deshalb soll die Truppe auch deutlich aufgestockt werden, wenn das über Freiwilligkeit nicht klappt, auch mit einer Rückkehr zur Wehrpflicht. Jan-Henner Reitze, Berlin.
4: Die Deutsche Umwelthilfe hat die Abfallkonzepte großer deutscher Musikveranstaltungen wie das Wacken Open Air, Rock am Ring und das Lollapalooza kritisiert. Nach einer Umfrage unter 10 der größten Musikfestivals in Deutschland fordert sie mehr Mehrwegsysteme, bessere Mülltrennung sowie nachhaltigere Sanitärlösungen. Besonders kritisch bewertete die Organisation die aus ihrer Sicht hohe Nutzung von Einwegverpackungen bei einigen Festivals. 8 Tage vor dem deutschen WM-Auftakt hat die Nationalmannschaft eine neue Personalsorge. Der 18 Jahre alte Offensivspieler Nenad Kahl hat sich im Training verletzt. Er fällt für die WM aus. Am Abend trifft die DFB-Elf in Chicago in einem Testspiel auf den Mitgastgeber USA.
6: Mit dem 9. Sieg in Folge will die DFB-Elf die perfekte WM-Stimmung erzeugen. Aber auch Manuel Neuer macht den Fans Sorgen. Der Bundestrainer schont ihn gegen die USA erneut nach seiner Wadenverletzung. Für ihn steht wieder Oliver Baumann im Tor. Nächste Woche soll Neuer dann aber mit der Mannschaft trainieren und beim ersten Spiel gegen Curaçao im Tor stehen. So der Plan. Thomas Bremser, Redaktion.
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7: In Hessen verzieht sich der Nebel gerade, doch das bleibt nicht lange so. Später zieht es stark zu und im Süden und Westen fällt auch Regen. Temperaturen klettern auf bis zu 21 Grad. Windig wird's auch ein bisschen, aber das macht's nur lebendig. Morgen erwartet uns ein Mix aus Sonne und Wolken, vor allem im Süden bleibt's freundlich. Perfekt für einen entspannten Sonntag im Freien. Aktuell in Griesheim am Feldbahnmuseum sind es 19 Grad, in Weilburg am Schloss 17 Grad und in Michelstadt am Rathaus 21 Grad.
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7: Heute Vormittag ist wenig los. Auf der A7 Hannover Richtung Kassel gibt's zwischen Kassel-Nord und Kreuz-Kassel-Mitte 1 Kilometer Stau. Das kostet dich bis zu 5 Minuten, also kein Drama. Auf der A661 von Bad Homburg Richtung Darmstadt staut es zwischen Bad Homburger Kreuz und Frankfurt-Eckenheim auf 2 Kilometer. Hier verlierst du rund 5 Minuten. Alles in allem keine große Sache im Vergleich zu internationalen Straßenverhältnissen. Mehr ist aktuell nicht drin. Der Verkehr bleibt entspannt. Gute Fahrt.
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0: Der Countdown läuft nur noch eine Woche bis zur Fußball-Weltmeisterschaft in den USA. Und so langsam wird's richtig kribbelig. Sag ich euch ehrlich, ja? Auch bei mir. Es kribbelt so ein bisschen. Wir haben doch alle Bock auf WM. Oder Hotline zu mir, 08900901. Uwe, hast du schon richtig Bock?
1: Ich freue mich schon richtig auf die WM. Schön Fußball gucken im Sonnenschein mit einem Bier in der Hand. Was gibt's Schöneres?
0: Das klingt so geil. Darauf freue ich mich wirklich am meisten, auf dieses Community-Ding. Wie ist das bei euch? Seid ihr schon im Fußballfieber oder nicht? WhatsApp-Sprachnachricht, her damit. Zu mir, zu Big FM. Ich bin Max, 08900901. Ich freue mich drauf.

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1: Ich bin Max, wir machen uns zusammen einen saugeilen Tag. Gleich mit der neuen Single von Stormzy. Das ist 24 Hours. Packe ich uns gleich auf die Playlist. Außerdem habe ich Milky Chance mit am Start und jetzt The Second Voice und Let Me Be. Zum ganz entspannt durch den Samstag kommen.

0: Big FM ist an. Ich bin Max. Ganz entspannten Samstag. Den machen wir uns doch zusammen mit den Bigsten Beats, einer saugeilen Playlist und vor allem mit Fabi. Weil muss ja auch ein bisschen witzig sein auf dem Wochenende.
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2: Ja. Tja, Leute, es gibt so Fragen, die stellt sich in Anbetracht der aktuellen Weltlage jeder. Zum Beispiel, bin ich eher atzig, fotzig oder mausig? Und dann gibt's noch so Fragen, die stellt sich wiederum niemand. Zum Beispiel, was geht eigentlich bei Friedrich Merz? Politik machen, groß sein, rappen.
3: Und ich stecke jetzt mit AIDS diese Hater an und bin am Bornen ähnlich so wie ein Lakermann.
2: Merz als Moneyboy. Manchmal liebe ich KI doch ein bisschen. Aber wenn es nach vielen jungen Leuten geht, sollte bei Friedrich Merz vor allem eins gehen. Eier lecken. Auf der einen Seite klingt der seit Monaten anhaltende Protest ziemlich vulgär. Auf der anderen Seite ist es aber auch ziemlich nett, dass die jungen Menschen wichtig finden, dass der Bundeskanzler genug Proteine zu sich nimmt. Nicht, dass er noch eine Koop machen muss mit More Nutrition. Und dann im Restaurant auf sein Vanilleeis mit heißen Himbeeren erstmal Unmengen Junkie-Flavor klatscht wie so ein Irrer. Nee, dann doch lieber Eier lecken. Weil genau die Forderung in den letzten Monaten auf Demos aber für Stress gesorgt hat, gibt's natürlich auch eine Alternative. Aus Merzleck-Eier wurde Mehrzweckeier.
4: Das ist crazy.
2: Ja, sogar so crazy, dass eine Reddit-Kampagne jetzt dafür sorgen will, dass der Begriff Mehrzweckeier so oft beim Langenscheid-Verlag fürs Jugendwort des Jahres vorgeschlagen wird, bis er es in die Top 10 schafft. Ob's klappt, erfahren wir am 28. Juli. Bis dahin hätte ich aber noch eine Frage. Glaubt ihr, Friedrich Merz ist eher atzig, fotzig oder mausig?
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2: Ja.

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2: Hey, Reese hier. Kennt ihr das? Ihr wart beim Bewerbungsgespräch und denkt euch so, Alter, ich habe hier auf jeden Fall abgerissen. Der Job muss meiner sein. Und dann das lange Warten. Allerdings ist das lange Warten manchmal ein unendliches Warten, denn Ghosting ist tatsächlich etwas, das heute immer häufiger passiert. Wie ihr damit richtig umgehen könnt, das haben wir für euch online zusammengepackt. Also ihr solltet euch in der ersten Woche schon mal gar keinen Stress machen, weil das ist normal. Es wird natürlich auch gegengecheckt, hat die Bewerbung wirklich gepasst? Wie war denn das Vorstellungsgespräch? Das muss natürlich auch intern bei der Firma, bei der ihr euch beworben habt, durch diverse Stellen laufen und dann gibt es natürlich erst Feedback. Ne? Nach so einer Woche kann man auf jeden Fall schon mal freundlich nachhaken. Und nach 2 Wochen solltet ihr euch auf jeden Fall wieder auf den Bewerbungsmarkt stürzen, denn warten bringt keinem etwas. Was ihr auf keinen Fall tun solltet, ist eine Wutmail schreiben oder täglich nachzufragen. Ne? Öffentliche Bloßstellungen, die helfen auch nichts. Ich weiß, wir sind ab und zu zusammen manchmal dahingerissen, so wegen Social Media, um dann ein Fass aufzumachen. Bringt euch im Endeffekt gar nichts, sondern schadet nur euch selber. Wie ihr richtig mit einem Ghosting umgehen könnt, das haben wir für euch online zusammengepackt.
3: Egal, was passiert in eurem Leben, guckt morgen in den Spiegel und sagt, geiler Tag, heute wird's ein geiler Tag.
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2: Hey, letztes Wochenende richtig schön die gegnerische Mannschaft 8-1 von der Fläche geschrubbt. Beim Fußball, beim Handball, beim Hockey. Ja, nur euer Vereinsheim, das ist irgendwie noch nicht so partybereit. Ja, dann können wir das doch gemeinsam ändern. Ein neuer Getränkekühlschrank, eine neue Waschmaschine, ein neuer Pizzaofen. 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
2: Pump Up the Jam Party heute Abend im Ponyhof in Frankfurt. 23 Uhr geht's los. Für einen Zehner sind wir heute Abend mit am Start und kriegen eine richtig gute Hip-Hop-, Funk- und Pop-Grooves Party mit einem sehr geilen DJ. Der Mann heißt DJ Incognito. Ich weiß nicht, ob der sich einfach nur eine Maske anzieht oder unsichtbar ist. Keine Ahnung. Ich weiß, dass er gute Musik auflegt. Deswegen Ponyhof Club heute Abend, Frankfurt, 23 Uhr geht's los. Geil.
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4: Ich bin Tanja Wagner. Der Bundestag sollte aus Sicht des Verbands der Familienunternehmer seine diesjährige Sommerpause ausfallen lassen, um die geplanten Reformen zu beraten und zu beschließen. Verbandschefin Ostermann sagte dem Redaktionsnetzwerk Deutschland, es dürfe keinesfalls passieren, dass über den langen Sommer jede Einzelmaßnahme von den verschiedenen Interessengruppen zerpflückt werde und am Ende kaum Entlastung für die Unternehmen und ihre Mitarbeiter herauskämen. Am Tag der Bundeswehr öffnen heute 10 Standorte der Truppe verteilt über ganz Deutschland für Besucher. Der Aktionstag soll die Verbindung zwischen Bevölkerung und Bundeswehr stärken, die auch auf der Suche nach mehr Personal ist.
5: Einfach mal selbst in einen Panzer oder Hubschrauber einsteigen oder sich anschauen, dass die Bundeswehr auch akademische Karrierechancen zu bieten hat. Dazu ein bisschen Show bis hin zu Kampfjets, die über die Köpfe der Besucher donnern. Das über Jahrzehnte eher distanzierte gesellschaftliche Verhältnis zur Bundeswehr soll verbessert werden, auch angesichts der aktuellen Krisen weltweit. Deshalb soll die Truppe auch deutlich aufgestockt werden, wenn das über Freiwilligkeit nicht klappt, auch mit einer Rückkehr zur Wehrpflicht. Jan-Henner Reitze, Berlin.
4: Die Deutsche Umwelthilfe hat die Abfallkonzepte großer deutscher Musikveranstaltungen wie das Wacken Open Air, Rock am Ring und das Lollapalooza kritisiert. Nach einer Umfrage unter 10 der größten Musikfestivals in Deutschland fordert sie mehr Mehrwegsysteme, bessere Mülltrennung sowie nachhaltigere Sanitärlösungen. Besonders kritisch bewertete die Organisation die aus ihrer Sicht hohe Nutzung von Einwegverpackungen bei einigen Festivals. 8 Tage vor dem deutschen WM-Auftakt hat die Nationalmannschaft eine neue Personalsorge. Der 18 Jahre alte Offensivspieler Nenad Kahl hat sich im Training verletzt. Er fällt für die WM aus. Am Abend trifft die DFB-Elf in Chicago in einem Testspiel auf den Mitgastgeber USA.
6: Mit dem 9. Sieg in Folge will die DFB-Elf die perfekte WM-Stimmung erzeugen. Aber auch Manuel Neuer macht den Fans Sorgen. Der Bundestrainer schont ihn gegen die USA erneut nach seiner Wadenverletzung. Für ihn steht wieder Oliver Baumann im Tor. Nächste Woche soll Neuer dann aber mit der Mannschaft trainieren und beim ersten Spiel gegen Curaçao im Tor stehen. So der Plan. Thomas Bremser, Redaktion.
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7: In Hessen beginnt der Samstag mit nebligen Feldern, die sich zu dichten Wolken entwickeln. Am Nachmittag breitet sich Regen aus, besonders im Süden und Westen. Idealer Tag für Gemütlichkeit drinnen. Abends bleibt es häufig regnerisch und windig. Am Sonntag lichten sich die Wolken und die Sonne zeigt sich öfter. Temperaturen von 17 bis 22 Grad machen den Tag angenehm. Hier die aktuellen Werte. In Weiterstadt am Loop 5 sind es 20 Grad, in Herborn in der Altstadt 19 Grad und in Erbach am Schloss 21 Grad.
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7: Die Straßen sind heute Mittag entspannt. Auf der A7 von Hannover nach Kassel gibt's einen kleinen Stau von 1 Kilometer zwischen Kassel-Nord und Kreuz-Kassel-Mitte. Das kostet dich rund 5 Minuten. Auf der A661 von Bad Homburg nach Darmstadt stockt der Verkehr auf 2 Kilometern zwischen Bad Homburger Kreuz und Frankfurt-Eckenheim. Zeitverlust etwa 5 Minuten. Verkehrssicherheit in Deutschland ist top. Also bleibt cool und rollt entspannt weiter. Mal ehrlich, was willst du mehr? Gute Fahrt!
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1: Schönes Wochenende, ich bin Max, hier ist Big FM. Ey, wir haben jetzt einen der geilsten und krassesten DJs der Welt auf der Playlist, James Hype. Kennt ihr von Ferrari oder auch von dem Teil? Das ist Waterfalls, sau nice. James Hype, einer der talentiertesten Kerle, die da draußen rumlaufen. Jetzt gibt's eine neue Single, die ist noch geiler. Lieb ich, habe ich uns auf die Playlist gepackt. Neu.
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Ich raste aus, Alter. Wie geil. Sarah Larsson gleich auf der Playlist, die neue Single. Jetzt schon mein Sommerhit 2026, Sarah Larsson und Shakira, Eurosummer. Saugeiles Teil, packen wir uns gleich in die Ohren. Vorher Bonbon von Era Estefi und ich habe Alex Warren mit am Start. Das hier ist Fever Dream.

0: Big FM ist an. Ich bin Max. Wir machen uns einen sau entspannten Samstag und liebe Grüße ins Auto, wenn ihr gerade auf dem Weg in den Urlaub seid. Ist ja jetzt die Zeit, wo man schon mal so ein bisschen loslegt. 08900901. Jannis ist an der Big FM Hotline. Warst du dieses Jahr schon im Urlaub, Jannis?
1: Noch nicht. Nein, wir gehen noch.
0: Und wo geht's hin?
1: Wir fahren an die Côte d'Azur, nach Nizza.
0: Das ist ja geil. Und mit Ferienwohnung oder Hotel? Oder wie macht ihr das?
1: Nein, wir machen einen Haustausch.
0: Warte, was?
1: Ein Haustausch.
0: Einen Haustausch?
1: Wie genau, geht
0: das? Also warte, das heißt, ihr fahrt an die Côte d'Azur zu Leuten und die Leute machen Urlaub bei euch zu Hause?
1: Genau, ja.
0: Krass, hä? Wie geil ist das denn? Also ich finde das gerade auf der einen Seite cool, aber wenn ich mir jetzt vorstelle, da wohnen irgendwelche Franzosen in meiner 78 Quadratmeter Wohnung, finde ich das irgendwie weird. Seid ehrlich.
1: Ja, ist alles möglich. Also man kann auch in eine Luxusvilla, so wie wir jetzt ziehen, mit Pool und geilen Blick übers Meer.
0: Geil.
1: Und sie ziehen dann in die 84 Quadratmeter zu dir.
0: Ich wollte gerade fragen, wenn ihr eine Luxusvilla mit Pool bekommt, was bekommen die im Gegenzug?
1: Ja, auch ein bisschen Luxus. Deutscher Luxus. Guter Wein.
0: Badewanne, guter Wein.
2: Genau. Fertig. Das ist neu.

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1: Zane, Side Effects. 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
2: Truly Yours Tattoo Fest in der zweiten Edition im Schlachthof in Wiesbaden. Und zwar heute. Da könnt ihr den ganzen Tag schon hin. 30 Euro kostet der ganze Bums. Aber das ist vor allem was für alle Tattoo-Liebhaber. Ne? Eine richtig geile Convention, wo du dich mal eben nett, spontan für ein geiles neues Tattoo entscheiden kannst. Ich persönlich wäre ja schon für so einen Drachen auf dem Oberschenkel zu haben. Schlachthof in Wiesbaden heute.
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4: Ich bin Tanja Wagner. Vor den geplanten Reformberatungen der Bundesregierung wächst der Druck von verschiedenen Seiten. Während Sozialverbände vor neuen Belastungen für Bürgerinnen und Bürger warnen, fordert der Verband der Familienunternehmer mehr Tempo. Er möchte sogar, dass der Bundestag in diesem Jahr auf die Sommerpause verzichtet.
5: Die Familienunternehmer machen sich Sorgen, dass die Reformpläne über den Sommer wieder zerredet werden. Verbandschefin Ostermann fordert deshalb, Reformen noch im August durch den Bundestag zu bringen. Gleichzeitig schlagen auch die Sozialverbände Alarm. Sie warnen vor Einschnitten bei Pflege, Rente oder anderen Sozialleistungen und befürchten, dass viele Menschen das Vertrauen in die Reformpolitik verlieren könnten. Schon jetzt sei die Stimmung in Teilen der Bevölkerung angespannt. Zoe Tassovali, Redaktion.
4: Der ukrainische Präsident Selenskyj bedauert die Ablehnung eines direkten Treffens durch Kreml-Chef Putin. Leider wählt die russische Seite erneut den Krieg, sagte Selenskyj in einer Videobotschaft. Die Antwort sei schwach und enttäusche sicher viele in der Welt. Als Ausweg forderte der Ukrainer erneut stärkere internationale Maßnahmen gegen den Kriegsgegner. Fast jeder vierte Bankkunde zahlt inzwischen mindestens 100 Euro pro Jahr für die Führung eines Girokontos. Das geht aus einer Umfrage des Vergleichsportals Verivox hervor. Besonders tief in die Taschen müssen der Umfrage zufolge Kunden der Sparkassen greifen. Über ein komplett kostenfreies Konto verfügt insgesamt knapp ein Fünftel aller Befragten. Bei der Übertragung von Fußballspielen sind die meisten Fernsehzuschauer nebenbei mit dem Handy beschäftigt. Das zeigt eine Umfrage von O2 Telefonica. Dort gab nur knapp jeder Vierte an, während der TV-Übertragung nichts nebenher zu machen.
6: Vielleicht kommentieren einige das Spiel in der WhatsApp-Freundesgruppe oder besprechen sonst was. Fast die Hälfte der Befragten chattet nebenher. Viele lenken sich auch ab. Gut, jeder Dritte ist auf Social Media, etwa jeder Vierte telefoniert, jeder Fünfte surft im Netz und jeder Sechste ist beim Online-Shoppen. Die Forscher sagen, Fußball sei einer der stärksten Treiber für mobile Datennutzung. Wenn Fußballspiele starten, steige der Datenverkehr. Nicht nur, weil viele das Spiel streamen, sondern auch wegen der nebenbei daddelnden Fußballfans. Ursula Winkler, Nachrichtenredaktion.
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7: In Hessen bleibt heute der Regenschirm dein bester Freund. Am Nachmittag zieht starker Regen im Süden und Westen auf. In der Untermainebene sieht's bis zu 24 Grad. Wind bläst kräftig aus der südlichen Richtung. Morgen startet bewölkt, später dann teils sonnig. Im Tagesverlauf Temperaturen zwischen 19 und 22 Grad. Perfekt für einen entspannten Nachmittagsspaziergang. Jetzt Neu-Isenburg an der Hugenottenhalle 22 Grad, Limburg am Dom 20 Grad, Seligenstadt an der Einhard-Basilika 22 Grad.
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7: Heute Mittag ist wenig los. Auf der A7 in Richtung Kassel, zwischen Kassel-Nord und Kreuz-Kassel-Mitte, geht's einen Kilometer stockend weiter. Der Zeitverlust beträgt 5 Minuten. Auf der A661, wenn du von Bad Homburg nach Darmstadt fährst, stockt es zwischen Bad Homburger Kreuz und Frankfurt-Heddernheim ebenfalls auf einem Kilometer. Die Verzögerung beträgt auch 5 Minuten. Achte auf den Schulterblick, dann bleibst du entspannt unterwegs. Bleibt dran und genießt die Fahrt mit uns. Gute Fahrt!
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0: Big FM ist an. Schönes Wochenende. Ich bin Max. So wirklich lange ist es nicht mehr, ja? Wir zählen quasi schon runter und dann geht's los. Nächste Woche mit der Fußball-Weltmeisterschaft. Und ich weiß nicht, wie es bei euch ist, ja? Die Stimmung, die kocht langsam in Deutschland hoch. Habe ich so ein bisschen das Gefühl. Seid ihr schon in WM-Stimmung? Hotline zu mir 08900901. Louis, hast du schon Bock auf die WM?
1: Ich bin mega hyped auf die WM. Ich freue mich schon richtig drauf, auch mit meinen Kollegen, das schön wieder zu gucken. Der eine hat einen Beamer, dann setzen wir uns immer bei einem in den Garten und projizieren das an die Wand. Das ist immer geil. Ich habe mir auch schon das Check24-Trikot bestellt.
0: Nice, so muss das. Ey, Trikot muss ich auch wieder aus dem Schrank holen und bügeln. Ich muss mal gucken, wo ich es habe. Aber Bock habe ich auch, sage ich euch ehrlich. Nur mit den Anstoßzeiten müssen wir mal schauen. Wir Deutschen haben ja wirklich Glück gehabt, ne? 19 Uhr und 22 Uhr unsere Gruppenspiele jeweils. Wenn man es mit der Türkei hält, ist man ein bisschen mehr gebumst. Die fangen morgens um 5 oder um 4 teilweise an. Egal, wann ihr guckt und mit wem ihr es haltet, ich wünsche euch Schweine viel Bock bei der Fußball-Weltmeisterschaft nächste Woche. Geil!

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2: Pump Up the Jam Party heute Abend im Ponyhof in Frankfurt. 23 Uhr geht's los. Für einen Zehner sind wir heute Abend mit am Start und kriegen eine richtig gute Hip-Hop-, Funk- und Pop-Grooves-Party mit einem sehr geilen DJ. Der Mann heißt DJ Incognito. Ich weiß nicht, ob der sich einfach nur eine Maske anzieht oder unsichtbar ist. Keine Ahnung. Ich weiß, dass er gute Musik auflegt. Deswegen Ponyhof Club heute Abend, Frankfurt, 23 Uhr geht's los. Geil.
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4: Ich bin Dirk Zeichler. Es gibt etwas mehr Hoffnung für viele schwerkranke Menschen auf den Wartelisten. In den ersten 5 Monaten des Jahres wurden in Deutschland mehr als 1.400 Organe gespendet. Gut 12% mehr als im Vorjahreszeitraum, das teilte die Deutsche Stiftung Organtransplantation mit. Trotzdem reicht die Zahl der Spenden weiterhin nicht aus.
5: Der leichte Anstieg bei den Spenden dürfte die Diskussion über neue Regeln trotzdem weiter anheizen. Denn in Deutschland gilt bisher nur jemand als Organspender, der zu Lebzeiten zustimmt oder dessen Angehörige nach dem Tod ihr Einverständnis geben. In vielen anderen europäischen Ländern ist das anders. Dort gilt grundsätzlich jeder als Spender, solange er nicht widerspricht. Genau so eine Regelung fordern auch einige Bundestagsabgeordnete für Deutschland. Kritiker sehen darin allerdings einen Eingriff in die Grundrechte. Zoe Tassovali, Nachrichtenredaktion.
4: Der Bundestag sollte aus Sicht des Verbands der Familienunternehmer seine diesjährige Sommerpause ausfallen lassen, um die geplanten Reformen zu beraten und zu beschließen. Es darf keinesfalls passieren, dass über den langen Sommer jede Einzelmaßnahme von den verschiedenen Interessengruppen zerpflückt wird, sagte Verbandschefin Ostermann dem RND. Der Koalitionsausschuss soll bis zur Sommerpause über grundlegende Reformen entscheiden. Am letzten Tag des Internationalen Wirtschaftsforums in St. Petersburg haben die ukrainischen Streitkräfte die Millionenstadt erneut unter Beschuss genommen. Der Zivilschutz informierte die Menschen über einen groß angelegten Angriff durch militärische Drohnen. Die ukrainischen Drohnenattacken gegen die russische Ölindustrie und militärische Ziele waren mehrfach Thema bei dem Wirtschaftsforum, das heute ausklingt. Zum Sport. Schock für die deutsche Fußballnationalmannschaft. Lennart Karl fällt für die WM aus. Der 18-Jährige erlitt beim Abschlusstraining vor dem letzten Testspiel heute in Chicago gegen die USA einen Muskelbündelriss im linken Oberschenkel, wie der DFB mitteilte. Nagelsmann nominierte Assan Widarogo von RB Leipzig nach.
6: Es ist ein Schock, 8 Tage vor dem deutschen WM-Auftakt. Lennart Karl gehört zu den Gewinnern der vergangenen Monate. Turbo-Karriere bei Bayern München und bei seinem Startelf-Debüt beim DFB begeisterte er gegen Finnland. Unbekümmert und selbstbewusst trat er da auf. Seine ganze Familie sei sehr stolz, dass er bei der WM dabei sei. Das sagte der 18-Jährige noch vor ein paar Tagen. Jetzt das Aus durch eine Verletzung im Training. Thomas Bremser, Nachrichtenredaktion.
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7: In Hessen verzieht sich der Nebel schnell und macht Platz für einen meist wolkigen Himmel. Später kann im Süden und Westen leichter bis mäßiger Regen fallen, während es im Osten freundlicher bleibt. Höchsttemperaturen liegen bei rund 24 Grad. Der Wind weht frisch aus Südwesten. Heute Abend bleibt es überwiegend bewölkt mit leichtem Regen in einigen Regionen. Gerade sieht's so aus. In Oberursel in der Altstadt, in Wetzlar am Dom und in Fulda am Dom sind es aktuell 21 Grad. Genießen wir das Wochenende so gut es geht.
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7: Auf der Autobahn 3 läuft es zäh Richtung Köln zwischen Kelsterbach und Raunheim. Plant 5 Minuten mehr ein. Auf der A7 Richtung Kassel staut es zwischen Kassel-Nord und Kreuz-Kassel-Mitte. Ebenfalls 5 Minuten Verspätung. Auf der A66 Richtung Frankfurt gibt's zähen Verkehr zwischen Salzbachtalbrücke und Wiesbaden-Erbenheim. Und auf der A661 Richtung Darmstadt ist dichter Verkehr zwischen Bad Homburger Kreuz und Frankfurt-Eckenheim. Da hilft nur Geduld, bleibt locker, gute Fahrt.
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3: 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Gleich geht's weiter. Noch 20 Sekunden.
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2: Truly Yours Tattoo Fest in der zweiten Edition im Schlachthof in Wiesbaden. Und zwar heute. Da könnt ihr den ganzen Tag schon hin. 30 Euro kostet der ganze Bums. Aber das ist vor allem was für alle Tattoo-Liebhaber. Ne? Eine richtig geile Convention, wo du dich mal eben nett, spontan für ein geiles neues Tattoo entscheiden kannst. Ich persönlich wäre ja schon für so einen Drachen auf dem Oberschenkel zu haben. Schlachthof in Wiesbaden heute.
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4: Ich bin Dirk Zeitler. Nach gut 2 Wochen Behandlung in der Berliner Charité ist der US-amerikanische Ebola-Patient aus dem Krankenhaus entlassen worden. Der Arzt, der sich in der Demokratischen Republik Kongo mit dem gefährlichen Virus infiziert hatte, sei symptomfrei und testnegativ, teilte die Klinik mit.
5: Als der US-Arzt in die Charité kam, war er sehr geschwächt. Es konnte eine Art des Ebola-Virus bei ihm eindeutig nachgewiesen werden. Auch seine Frau und die 4 Kinder kamen als Hochrisikokontakte in die Klinik, in eine eigene Quarantäne. Die Familie des Arztes hatte keine Symptome. Seit einer Woche konnte auch beim Vater kein Virus mehr nachgewiesen werden. Jetzt konnten alle 6 aus der Klinik entlassen werden. Ursula Winkler, Nachrichtenredaktion.
4: Es gibt etwas mehr Hoffnung für viele schwerkranke Menschen auf den Wartelisten. In den ersten 5 Monaten des Jahres wurden in Deutschland mehr als 1.400 Organe gespendet. Gut 12% mehr als im Vorjahreszeitraum. Das teilte die Deutsche Stiftung Organtransplantation mit. Trotzdem reicht die Zahl der Spenden weiterhin nicht aus.
6: Der leichte Anstieg bei den Spenden dürfte die Diskussion über neue Regeln trotzdem weiter anheizen. Denn in Deutschland gilt bisher nur jemand als Organspender, der zu Lebzeiten zustimmt oder dessen Angehörige nach dem Tod ihr Einverständnis geben. In vielen anderen europäischen Ländern ist das anders. Dort gilt grundsätzlich jeder als Spender, solange er nicht widerspricht. Genau so eine Regelung fordern auch einige Bundestagsabgeordnete für Deutschland. Kritiker sehen darin allerdings einen Eingriff in die Grundrechte. Zoe Tassovali, Nachrichtenredaktion.
4: Der Bundestag sollte aus Sicht des Verbands der Familienunternehmer seine diesjährige Sommerpause ausfallen lassen, um die geplanten Reformen zu beraten und zu beschließen. Es darf keinesfalls passieren, dass über den langen Sommer jede Einzelmaßnahme von den verschiedenen Interessengruppen zerpflückt wird, sagte Verbandschefin Ostermann dem RND. Der Koalitionsausschuss soll bis zur Sommerpause über grundlegende Reformen entscheiden. Zum Sport. Anders als alle Nationalspieler werden mehrere Funktionäre des iranischen Fußballverbandes keine Visa zur Einreise in die USA für die anstehende Weltmeisterschaft erhalten. Zu ihnen zählt laut Medien auch Verbandspräsident Tadj. Iranische Medien berichten von insgesamt 12 abgelehnten Anträgen.
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7: In Hessen ziehen aktuell Nebelschwaden durch, vor allem in Frankfurt und Kassel. Der Nebel verzieht sich später, aber am Nachmittag bleibt es meist wolkig. Im Süden und Westen kann es leicht regnen. Die Temperaturen erreichen bis zu 24 Grad. In der Nacht bleibt es erst stark bewölkt, später klart es auf. Der Sonntag wird freundlicher mit bis zu 22 Grad. Aktuell haben wir in Bad Nauheim am Sprudelhof 23 Grad, in Marburg an der Elisabethkirche 22 Grad und in Bensheim am Auerbacher Schloss ebenfalls 23 Grad.
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7: A3 Frankfurt Richtung Würzburg, zwischen Frankfurt am Main Süd und Obertshausen. 5 Kilometer Stau, 50 Minuten Verzögerung. A3 Würzburg Richtung Frankfurt, zwischen Hanau und Offenbach, 3 Kilometer Stau, 10 Minuten. A5 Kassel Richtung Frankfurt, zwischen Bad Homburger Kreuz und Nordwestkreuz. Frankfurt, 4 Kilometer stockend, 10 Minuten. A5 Kassel Richtung Frankfurt, 6 Kilometer Stau zwischen Ohmtal-Dreieck und Raststätte Reinhardshain-Nord, 15 Minuten. Gute Fahrt.
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2: Hey, Reese hier. Kennt ihr das? Ihr wart beim Bewerbungsgespräch und denkt euch so, Alter, ich habe hier auf jeden Fall abgerissen. Der Job muss meiner sein. Und dann das lange Warten. Allerdings ist das lange Warten manchmal ein unendliches Warten. Denn Ghosting ist tatsächlich etwas, das heute immer häufiger passiert. Wie ihr damit richtig umgehen könnt, das haben wir für euch online zusammengepackt. Also ihr solltet euch in der ersten Woche schon mal gar keinen Stress machen, weil das ist normal. Es wird natürlich auch gegengecheckt, hat die Bewerbung wirklich gepasst? Wie war denn das Vorstellungsgespräch? Das muss natürlich auch intern bei der Firma, bei der ihr euch beworben habt, durch diverse Stellen laufen und dann gibt es natürlich erst Feedback. Ne? Nach so einer Woche kann man auf jeden Fall schon mal freundlich nachhaken. Und nach 2 Wochen solltet ihr euch auf jeden Fall wieder auf den Bewerbungsmarkt stürzen, denn Warten bringt keinem etwas. Was ihr auf keinen Fall tun solltet, ist eine Wutmail schreiben oder täglich nachzufragen. Ne? Öffentliche Bloßstellungen, die helfen auch nichts. Ich weiß, wir sind ab und zu manchmal dahingerissen, so wegen Social Media, um dann ein Fass aufzumachen. Bringt euch im Endeffekt gar nichts, sondern schadet nur euch selber. Wie ihr richtig mit einem Ghosting umgehen könnt, das haben wir für euch online zusammengepackt.
3: Egal, was passiert in eurem Leben, guckt morgen in den Spiegel und sagt, geiler Tag, heute wird's ein geiler Tag.

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2: Pump Up the Jam Party heute Abend im Ponyhof in Frankfurt. 23 Uhr geht's los. Für einen Zehner sind wir heute Abend mit am Start und kriegen eine richtig gute Hip-Hop-, Funk- und Pop-Grooves Party mit einem sehr geilen DJ. Der Mann heißt DJ Incognito. Ich weiß nicht, ob der sich einfach nur eine Maske anzieht oder unsichtbar ist. Keine Ahnung. Ich weiß, dass er gute Musik auflegt. Deswegen Ponyhof Club heute Abend, Frankfurt, 23 Uhr geht's los. Geil.
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4: Ich bin Dirk Zeitler. Bundeskanzler Merz hat Zweifel an der Fähigkeit seiner Regierung zur Modernisierung Deutschlands zurückgewiesen. Das Land habe die Kraft für die notwendigen Reformen und einen neuen Aufbruch, betonte er beim Landesparteitag der CDU Mecklenburg-Vorpommern. Er sei sicher, dass man die gegenwärtigen Schwierigkeiten überwinden könne, sagte Merz und verwies auf die Vorhaben zur Entbürokratisierung und Digitalisierung. Nach gut zwei Wochen Behandlung in der Berliner Charité ist der US-amerikanische Ebola-Patient aus dem Krankenhaus entlassen worden. Der Arzt, der sich in der Demokratischen Republik Kongo mit dem gefährlichen Virus infiziert hatte, sei symptomfrei und testnegativ, teilte die Klinik mit.
5: Als der US-Arzt in die Charité kam, war er sehr geschwächt. Es konnte eine Art des Ebola-Virus bei ihm eindeutig nachgewiesen werden. Auch seine Frau und die vier Kinder kamen als Hochrisikokontakte in die Klinik, in eine eigene Quarantäne. Die Familie des Arztes hatte keine Symptome. Seit einer Woche konnte auch beim Vater kein Virus mehr nachgewiesen werden. Jetzt konnten alle sechs aus der Klinik entlassen werden. Ursula Winkler, Nachrichtenredaktion.
4: Die Deutsche Umwelthilfe kritisiert die Abfallkonzepte großer deutscher Musikfestivals. Nach einer Umfrage unter 10 der größten Veranstaltungen fordert die Organisation vor allem mehr Mehrweg, bessere Mülltrennung und nachhaltigere Sanitärkonzepte.
6: Volle Campingplätze, tausende Besucher und jede Menge Müll. Das größte Problem ist laut der Deutschen Umwelthilfe, dass es zu wenig Einwegverpackungen gibt. Auch bei der Mülltrennung auf Festival- und Campingflächen ist demnach noch Luft nach oben. Immerhin, einige Festivals sind laut der Organisation schon auf dem richtigen Weg. Rock am Ring zum Beispiel hat ein Green Camping-Angebot, bei dem deutlich mehr auf Mülltrennung und Mehrwegverpackungen geachtet wird. Zoe Tassovali, Nachrichtenredaktion.
4: Pakistans Innenminister Naqvi reist nach erneuten Kampfhandlungen zwischen den USA und dem Iran nach Teheran. Geplant seien hochrangige Treffen mit iranischen Regierungsbeamten, heißt es aus pakistanischen Sicherheitskreisen. Ziel sei es, den Dialog zwischen dem Iran und den USA zu fördern. Regionale Staaten und vor allem Pakistan vermitteln zwischen Washington und Teheran, um den Krieg dauerhaft zu beenden.
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7: In Hessen erwartet euch ein durchwachsener Samstag. Aktuell ist es meist stark bewölkt, vor allem im Süden und Westen kann es regnen. Später besser den Regenschirm einpacken, falls ihr draußen seid. Die Höchstwerte liegen bei 24 Grad. Morgen zeigt sich nach einem wolkigen Start etwas häufiger die Sonne. Perfekt für einen Spaziergang durch Wiesbaden oder Kassel. Aktuelle Werte. In Langen am Wasserturm sind es 24 Grad, in Grebenstein an der Burg 21 Grad und in Rottgau am Badesee ebenfalls 24 Grad.
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7: A3 Frankfurt Richtung Würzburg zwischen Frankfurt am Main Süd und Obertshausen 5 Kilometer Stau, 50 Minuten. A5 Kassel Richtung Frankfurt zwischen Bad Homburger Kreuz und Nordwestkreuz, Frankfurt 4 Kilometer stockend, 10 Minuten. A5 Kassel Richtung Frankfurt zwischen Ohmtal-Dreieck und Raststätte Reinhardshain Nord, 6 Kilometer Stau, 20 Minuten. A3 B8 Frankfurt Richtung Limburg zwischen Bad Camberg und Limburg Süd, 4 Kilometer Stau, 30 Minuten. Gute Fahrt.
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2: Truly Yours Tattoo Fest in der zweiten Edition im Schlachthof in Wiesbaden. Und zwar heute. Da könnt ihr den ganzen Tag schon hin. 30 Euro kostet der ganze Bums. Aber das ist vor allem was für alle Tattoo-Liebhaber. Ne? Eine richtig geile Convention, wo du dich mal eben nett, spontan für ein geiles neues Tattoo entscheiden kannst. Ich persönlich wäre ja schon für so einen Drachen auf dem Oberschenkel zu haben. Schlachthof in Wiesbaden heute.
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4: Ich bin Dirk Zeitler. Bundeskanzler Merz hat Zweifel an der Fähigkeit seiner Regierung zur Modernisierung Deutschlands zurückgewiesen. Das Land habe die Kraft für die notwendigen Reformen und einen neuen Aufbruch, betonte er beim Landesparteitag der CDU Mecklenburg-Vorpommern in Linstow. Er sei sicher, dass man die gegenwärtigen Schwierigkeiten überwinden könne. Auch die Koalition in Berlin habe dafür die Kraft und die notwendige Geschlossenheit.
5: Ich bin zuversichtlich, dass Deutschland schon wieder in relativ kurzer Zeit ganz anders aussehen kann.
4: Merz verwies etwa auf die Vorhaben zur Digitalisierung und Entbürokratisierung. Pakistans Innenminister Naqvi reist nach erneuten Kampfhandlungen zwischen den USA und dem Iran nach Teheran. Geplant seien hochrangige Treffen mit iranischen Regierungsbeamten, heißt es aus pakistanischen Sicherheitskreisen. Ziel sei es, den Dialog zwischen dem Iran und den USA zu fördern. Regionale Staaten und vor allem Pakistan vermitteln zwischen Washington und Teheran, um den Krieg dauerhaft zu beenden. Die Deutsche Umwelthilfe kritisiert die Abfallkonzepte großer deutscher Musikfestivals. Nach einer Umfrage unter 10 der größten Veranstaltungen forderte die Organisation vor allem mehr Mehrweg, bessere Mülltrennung und nachhaltigere Sanitärkonzepte.
6: Volle Campingplätze, tausende Besucher und jede Menge Müll. Das größte Problem ist laut der Deutschen Umwelthilfe, dass es zu wenig Einwegverpackungen gibt. Auch bei der Mülltrennung auf Festival- und Campingflächen ist demnach noch Luft nach oben. Immerhin, einige Festivals sind laut der Organisation schon auf dem richtigen Weg. Rock am Ring zum Beispiel hat ein Green Camping-Angebot, bei dem deutlich mehr auf Mülltrennung und Mehrwegverpackungen geachtet wird. Zoe Tassovali, Nachrichtenredaktion.
4: Nach gut zwei Wochen Behandlung in der Berliner Charité ist der US-amerikanische Ebola-Patient aus dem Krankenhaus entlassen worden. Der Arzt, der sich in der Demokratischen Republik Kongo infiziert hatte, befindet sich in gutem Gesundheitszustand, teilte die Klinik mit. Seit dem 30. Mai sei kein Virus mehr bei ihm nachgewiesen worden. Im Einklang mit international üblichen Kriterien habe das zuständige Gesundheitsamt die Isolationsanordnung daher aufgehoben.
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7: In Hessen bleibt es heute wechselhaft. Am Abend ziehen stark bewölkte Himmel und gelegentliche Regenschauer durch die Region. In der Nacht lockert es im Süden und Westen auf, während im Norden leichter Regen möglich ist. Morgen zieht es vormittags auf, bleibt aber gegen Mittag wolkig. Zeitweise sonnig bei Temperaturen bis zu 22 Grad. Und hier die aktuellen Werte. In Bad Vilbel am Brunnenmuseum sind es 23 Grad, in Bad Arolsen am Residenzschloss 21 Grad und in Heppenheim an der Starkenburg 24 Grad.
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7: Heute Abend ist auf Hessens Straßen einiges los. Auf der A3 Richtung Würzburg zwischen Frankfurt am Main Süd und Offenbacher Kreuz stockt der Verkehr. Etwa 5 Minuten länger dauert es. A5 Richtung Frankfurt zwischen Umtaldreieck und Raststätte Reinhardshain Nord staut es sich auf 4 Kilometer, rechnet mit 15 Minuten Verzögerung. Auf der A66 Richtung Darmstadt gibt es zwischen Bad Homburger Kreuz und Frankfurt-Eckenheim 1 Kilometer Stau. Gute Fahrt.
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2: Pump Up the Jam Party heute Abend im Ponyhof in Frankfurt. 23 Uhr geht's los. Für einen Zehner sind wir heute Abend mit am Start und kriegen eine richtig gute Hip-Hop-, Funk- und Pop-Grooves-Party mit einem sehr geilen DJ. Der Mann heißt DJ Incognito. Ich weiß nicht, ob der sich einfach nur eine Maske anzieht oder unsichtbar ist. Keine Ahnung. Ich weiß, dass er gute Musik auflegt. Deswegen Ponyhof Club heute Abend, Frankfurt, 23 Uhr geht's los. Geil.
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4: Ich bin Doc Zeitler. Am letzten Tag des Internationalen Wirtschaftsforums in St. Petersburg haben die ukrainischen Streitkräfte die Millionenstadt erneut unter Beschuss genommen. Die Einwohner der Stadt wurden gebeten, in ihren Wohnungen zu bleiben. Auch andere russische Regionen meldeten Attacken.
5: Auf dem Wirtschaftsforum hier in St. Petersburg zeigten sich die Teilnehmer und die Besucher unbeeindruckt von dem Drohnenalarm. Auch auf den Straßen der Touristenmetropole ist klar, dass sich viele Menschen nicht an den Appell halten, lieber zu Hause zu bleiben. Hier in der Nähe im Leningrader Gebiet gab es Evakuierungen von Wohnhäusern, weil es auf einem Militärgelände brannte. Und auch im nahen Kronstadt, wo die baltische Flotte stationiert ist, waren ein Raketenlager und Kriegsschiffe Ziele der Angriffe. Aus St. Petersburg, Ulf Mauder.
4: Bundeskanzler Merz hat Zweifel an der Fähigkeit seiner Regierung zur Modernisierung Deutschlands zurückgewiesen. Das Land habe die Kraft für die notwendigen Reformen und einen neuen Aufbruch, betonte er beim Landesparteitag der CDU Mecklenburg-Vorpommerns. Er sei sicher, dass man die gegenwärtigen Schwierigkeiten überwinden könne, so Merz. Auch die Koalition in Berlin habe dafür die Kraft und die notwendige Geschlossenheit.
6: Ich bin zuversichtlich, dass Deutschland schon wieder in relativ kurzer Zeit ganz anders aussehen kann.
4: Merz verwies auf die Vorhaben zur Entbürokratisierung und zur Digitalisierung. Papst Leo ist zum Auftakt seiner Spanienreise von König Felipe und Königin Letizia empfangen worden. Unter dem Motto "Erhebt den Blick" besucht das Oberhaupt von weltweit 1,4 Milliarden Katholiken nach der Hauptstadt Madrid bis Freitag nächster Woche auch Barcelona und die Kanarischen Inseln. In dem überwiegend katholischen Land werden zu Veranstaltungen unter freiem Himmel Hunderttausende Menschen erwartet. Nach gut zwei Wochen Behandlung in der Berliner Charité ist der US-amerikanische Ebola-Patient aus dem Krankenhaus entlassen worden. Der Arzt, der sich in der Demokratischen Republik Kongo infiziert hatte, befindet sich in gutem Gesundheitszustand, teilte die Klinik mit. Seit dem 30. Mai sei kein Virus mehr bei ihm nachgewiesen worden. Im Einklang mit international üblichen Kriterien habe das zuständige Gesundheitsamt die Isolationsanordnung daher aufgehoben.
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7: In Hessen bleibt es heute ziemlich launisch. Der Abend ist stark bewölkt bei leichtem bis mäßigem Regen. Der Südwestwind kann ordentlich auffrischen, was den Regenschirm zum besten Freund macht. In der Nacht ziehen die Wolken allmählich ab und am Sonntag startet der Tag leicht bewölkt, bevor ab Mittag wieder graue Wolken auftauchen. Also heute Abend lieber einkuscheln. Gerade sieht's so aus. In Maintal an der Mainfähre sind es 23 Grad, in Wolfhagen am Wasserschloss 21 Grad und in Rüsselsheim an den Opelfillen ebenfalls 23 Grad.
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7: Heute Abend ist auf den Straßen nicht viel los. Auf der A661 von Bad Homburg Richtung Darmstadt läuft es zähflüssig. Zwischen dem Bad Homburger Kreuz und Frankfurt-Eckenheim gibt es zähen Verkehr. 2 Kilometer Stau kosten euch 5 Minuten. Spurwechsel im Stau bringt nichts und sorgt nur für Chaos. Bleibt locker, chillt im Auto und genießt die Fahrt. Vielleicht entdeckt ihr euer neues Lieblingslied oder habt einfach nette Gedanken. Cool bleiben und entspannt durch den Abendverkehr. Gute Fahrt.
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2: Truly Yours Tattoo Fest in der zweiten Edition im Schlachthof in Wiesbaden. Und zwar heute. Da könnt ihr den ganzen Tag schon hin. 30 Euro kostet der ganze Bums. Aber das ist vor allem was für alle Tattoo-Liebhaber. Ne? Eine richtig geile Convention, wo du dich mal eben nett, spontan für ein geiles neues Tattoo entscheiden kannst. Ich persönlich wäre ja schon für so einen Drachen auf dem Oberschenkel zu haben. Schlachthof in Wiesbaden heute.
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4: Ich bin Dirk Zeitler. Bundeskanzler Merz hat sich mit Blick auf die anstehenden Sozialreformen zuversichtlich geäußert und Erinnerungen an einen berühmten Satz seiner Vorgängerin Angela Merkel geweckt. Wir schaffen das, sagte er beim CDU-Landesparteitag in Mecklenburg-Vorpommern. Ob er dabei absichtlich das berühmte Merkel-Zitat wiederholte, ist unklar.
5: Kanzler Merz zeigt sich überzeugt, die Koalition hat die Kraft für die notwendigen Reformen, trotz aller Unterschiede. Er sei sich sicher, dass Deutschland in relativ kurzer Zeit ganz anders aussehen könne und er brachte viele Beispiele wie einen Staat, den Unternehmer nicht als Last empfinden, sondern als Partner, mit digitalisierten Behördengängen,

0: Deutschland könne ein weltweiter Vorreiter bei modernstem Klimaschutz werden, ein Land mit zuverlässig fahrenden Zügen und sicherer Energie. Die Koalition plant bis zum Sommer ein Riesenreformpaket zu Steuern, Arbeitsmarkt, Rente und Bürokratieabbau. Bei der Umsetzung gibt es aber noch Meinungsverschiedenheiten. Ursula Winkler, Nachrichtenredaktion.
1: Am letzten Tag des Internationalen Wirtschaftsforums in St. Petersburg haben die ukrainischen Streitkräfte die Millionenstadt erneut unter Beschuss genommen. Die Einwohner der Stadt wurden gebeten, in ihren Wohnungen zu bleiben. Auch andere russische Regionen melden Attacken.
2: Auf dem Wirtschaftsforum hier in St. Petersburg zeigten sich die Teilnehmer und die Besucher unbeeindruckt von dem Drohnenalarm. Auch auf den Straßen der Touristenmetropole ist klar, dass sich viele Menschen nicht an den Appell halten, lieber zu Hause zu bleiben. Hier in der Nähe im Leningrader Gebiet gab es Evakuierungen von Wohnhäusern, weil es auf einem Militärgelände brannte. Und auch im nahen Kronstadt, wo die baltische Flotte stationiert ist, waren ein Raketenlager und Kriegsschiffe Ziele der Angriffe. Aus St. Petersburg, Ulf Mauder.
1: Papst Leo ist zum Auftakt seiner Spanienreise von König Felipe und Königin Letizia empfangen worden. Unter dem Motto "Erhebt den Blick" besucht das Oberhaupt von weltweit 1,4 Milliarden Katholiken nach der Hauptstadt Madrid. Bis Freitag nächster Woche auch Barcelona und die Kanarischen Inseln. In dem überwiegend katholischen Land werden zu Veranstaltungen unter freiem Himmel Hunderttausende Menschen erwartet. Wegen eines medizinischen Notfalls eines Fluggastes an Bord hat eine Lufthansa-Maschine am Nachmittag in Stuttgart zwischenlanden müssen. Der Lufthansa-Flug sei auf dem Weg von Frankfurt am Main nach Venedig gewesen, sagte ein Lufthansa-Sprecher. Nähere Details zu dem betroffenen Fluggast wurden nicht bekannt.
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5: In Hessen hat der Abend sein wolkenreiches Gewand angezogen. Graue Wolken dominieren den Himmel und es fällt leichter Regen. Besonders im Westen und bald auch im Norden wird der Regen mäßiger. Der Wind weht frisch aus südwestlicher Richtung. Morgen früh lockern die Wolken auf, besonders im Süden zeigt sich die Sonne öfter. Der Nachmittag bringt bis zu 23 Grad, perfekt für Aktivitäten im Freien. Aktuell Seeheim-Jugendheim am Schloss 23 Grad, Gießen am Mathematikum 20 Grad und Dreieich an der Burg Hain ebenfalls 23 Grad.
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5: Heute ist es recht ruhig auf unseren Straßen. Auf der A661 Richtung Darmstadt gibt es einen Stau. Zwischen Bad Homburger Kreuz und Frankfurt-Eckenheim stockt es. 1 Kilometer Länge, etwa 5 Minuten Verzögerung. Also bringt Geduld mit. Tief durchatmen, Musik an und lächeln. Die richtige Playlist hilft immens. Lächeln hebt die Laune und ist ansteckend. Verkehrschaos bleibt bestehen, entspannt bleiben und gut aufpassen. Tipp: eine gute Laune-Playlist parat haben. Gute Fahrt.
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0: geile Melodie, geile Stimme, geil produziert, geiler Song. Big FM, Rob Green mit Camel Fat. So good heißt das. Schön, dass ihr dabei seid an diesem Samstagabend. So hat das Wochenende zu klingen, deutschlandweit und exklusiv. Rob Green aus dem Tomorrowland Studio. Als wir angefangen haben mit der Sendung jeden Samstag 4 Stunden, hätte ich nie gedacht, dass so viele von euch einschalten würden. Vielen lieben Dank dafür. Lasst uns mal zurückgehen zum Festival. Mainstage Sommer 24. David Guetta.
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0: Auf den freuen wir uns sehr bei Tomorrowland im Sommer. David Guetta. Knapp, sagen wir mal, anderthalb Monaten und dann sind wir dort für euch aus dem gläsernen Studio mit allen Stages, allen Sets und allen Artists. Rob Green hier, guten Abend zusammen. So, bleibt bei uns für den brandneuen Song von Martin Garrix und Ed Sheeran, Repeated. Aber das hier spielen wir auch seit ein paar Wochen. Frankie Rizzardo, hier ist Shinjuku.
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0: nice Song an diesem Samstagabend. Big FM, Rob Green, deutschlandweit mit Frankie Rizzardo. Das ist Shinjuku. Interessante Mischung jetzt. Der Song hat nur 13 Jahre gedauert, bis er veröffentlicht wurde. Martin Garrix und Ed Sheeran, Repeated. Und Martin wird dabei sein bei Consciencia. Also Sommer in Boom in Belgien. Hier ist er mit Repeated.
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0: Big FM, Rob Green, Armin van Buuren, Pete Tong und Poppy Basker mit Tocca's Miracle. Guten Abend zusammen. 7. September, da beginnt die Residency von Armin van Buuren im Universe auf der Weißen Insel. 5 Shows à 5 Stunden. Er feiert 25 Jahre A State of Trance. Wie geil ist bitte Armin van Buuren? So, das hier ist aus Tomorrowland Brazil aus dem letzten Jahr. Vintage Culture Live.
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0: Nice as sounds. Tomorrowland Brazil, Alstim Letzenjoff on a Freedom Stage, Vintage Culture. Big FM, Rob Green an diesem Samstagabend. Schön, dass ihr dabei seid. Vielen lieben Dank an alle, die schreiben. Big FM, Rob Green bei Instagram an Luisa, die uns heute Abend in Bamberg hört. Grüße nach Bamberg, Luisa. Dankeschön, ist gerade am Autofahren. Das hier ist auch geil. Kygo, Khaled and Griffin. Here's Save My Love.
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hört sofort raus, dass es Paul Kalkbrenner ist, oder? Mit Norma Jean Martin. Das ist Time to Dance. Big FM deutschlandweit und exklusiv nur wir vom Big FM dürfen Tomorrowland im Radio übertragen. Rob Green auf dem Tomorrowland Studio. Samstag, 20 Uhr bis Mitternacht. Und dann Mitte Juli live aus dem gläsernen Studio mit direktem Blick auf die Mainstage in Boom in Belgien. Wir senden von dort live mit allen Stages, allen Artists und allen Sets. Das hier mag ich. Fischer, Tones and I. Song heißt Favor. Deutschland, guten Abend und danke fürs Einschalten an diesem Samstagabend.

0: sind wir ganz schnell zurück zum Festival, oder? Deswegen sind wir ja da, deswegen schaltet ihr uns unter anderem ein. Tomorrowland in Boom, Belgien aus dem letzten Jahr Mainstage Sub Focus.
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Top Focus live von Tomorrowland aus dem letzten Jahr Mainstage. Es spielt John Summit und Julia Church mit Go Back. Big FM Rob Green bleibt bei uns für Dean Turnley, BB Rexha und Faithless, Chris Lake, Dimitri Vegas like Mike Mogwai, aber das hier ist für mich Sonnenschein pur. Another and 54 Ultra. Den Song feiere ich so sehr. Hier bei Big FM One World Radio, The Sound of Tomorrowland is Talk to You.

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1: Big FM, Rob Green, Samstagabend. Das hier ist durchgehend in den Top 5 der beliebtesten Tomorrowland-Songs ever. Das ist wirklich ein Festival-Song, eine Festival-Hymne. Dimitri Vegas und Like Mike zusammen mit Mogwai, Florence and the Machine und Mark Knight. Song heißt You Got the Mammoth, One World Radio. The Sound of Tomorrowland. Rob Green, guten Abend, Deutschland.

0: mega erfolgreich aktuell. Zu Recht auch, das ist Chris Lake. A-Trip. Song heißt Make You Fight. So, bleib bei uns für Kettimer, Sonny Federa und Crystal, Swedish House Mafia live von Tomorrowland Winter aus diesem Jahr. Acting Tough von Dean Turnley, aber das hier lieben wir. Wirklich, vielleicht liegt es daran, dass ich einfach den Originalsong von Faithless aus den 90ern mag, Insomnia. Das ist die Version mit Bebe Rexha, New Religion.
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7 Uhr bei Conscientia sein. In ja, knapp 6 Wochen in Boom in Belgien. Spielen beide Wochenenden Crystal Garden Stage und Main Stage. Und solltet ihr die Möglichkeit haben, irgendwann mal Steve Angelo von Swedish House Mafia live zu erleben, macht das mal. Wirklich sehr, sehr geil. Hier ist er in der Show von Tomorrowland Winter mit On Off. Big FM, Rob Green, Samstagabend.

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0: Coming up, Bowser.
10: The Bowser, Trio aus Norwegen. Sehr geiler Sommersong. Gleich in der Show Magnetic.
0: Camel Fat.
10: Das lieben wir mit Josh Gigante und Kuda. Song heißt So Good. Aber wir starten durch mit Prosper und Clooney, Free Your Mind. Big FM, Rob Green, Samstagabend. Herzlich willkommen.

0: FM Dance Radio und selbstverständlich hier zuerst gespielt bei One World Radio, The Sound of Tomorrowland, Big FM, Rob Green mit James Hype und Serotonin. Zurück zum Festival. Jada G spielt ihren Song Both of Us, Tomorrowland aus dem Jahr 24, live vom Festival.
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von Strand, Meer, Beachclub, Sonnenschein. Ja, The Bowser aus Norwegen. Trio mit Magnetic. Wirklich sehr, sehr geil. Big FM, Rob Green, One World Radio, The Sound of Tomorrowland aus dem Tomorrowland Studio an diesem Samstagabend. Gleich mit Camel Fat, MK, Poppy Bascom und jetzt Over Mono.

sofort gute Laune. Geil produziert. Camel Fat, Josh Gigante und Kuda. Big FM, Rob Green, danke fürs Einschalten an diesem Samstagabend. One World Radio, the sound of Tomorrowland. Wir gehen gleich live nach Brasilien aus dem Jahr 24. Tomorrowland Brazil Mainstage. Adriatic spielt Who Made Who's Miracle. Aber gleich Joshua and Work Your Body. Und das ist MK mit Poppy Bascom and Zone. Big FM, Rob Green.

0: Sehr geile Melodie. Die Jungs können es. Ich liebe sowas. Agents of Time. Freue mich sehr auf die Jungs, wenn ich live aus dem gläsernen Studio in Boom Belgien sende von Tomorrowland. Conscientia. Knapp 6 Wochen, dann sind wir dort live für euch. Wochenende 1 und Wochenende 2 mit allen Stars, allen Sets und allen Stages. Apropos live, lass uns mal zurückgehen nach Boom Belgien aus dem letzten Jahr. Erodes und Schimsa. Hier ist I Wanna Go, Big FM, Rob Green.
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0: Man erkennt und hört sofort, dass es rudimental ist, oder? Dieser UK-Sound liebe ich. Love you more. Big FM, Rob Green aus dem Tomorrowland Studio. Jeden Samstag exklusiv und deutschlandweit. Nur wir von Big FM dürfen Tomorrowland im Radio. 20 Uhr bis Mitternacht mit Songs vom besten Festival der Welt. So, Christoph, auch ein sehr geiler Song in der Show. Hier ist Disco Juice.
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Luke Dean, Omar Plus, back to the 305 under four, Sonny Federa, DOB, Poppy Bascom, Rob Green, Samstagabend, Alstom Tomorrowland Studio, mit One World Radio, The Sound of Tomorrowland, das beste Festival der Welt, hier exklusiv im Radio. Und wir gehen zurück zum Festival aus dem letzten Jahr, Crystal Garden Stage, hier Blondish.

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0: Coming up, Chris Lake.
4: Summit A Trip, Make You Fight, heißt der Song. Samstag Abend, Big FM, Rob Green.
0: Chris Stassi.
4: Mit Tom Did It. Geiler Song ist das. Wide Awake gleich.
0: And now, in the mix.
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4: Und wir sind jeden Samstag im Radio deutschlandweit und exklusiv. Nur wir vom Big FM dürfen das. One World Radio, the sound of Tomorrowland. Und in knapp 6 Wochen senden wir live an beiden

0: ein Haufen Krach, aber ein Haufen geiler Krach, oder? Big FM, Rob Green, One World Radio, The Sound of Tomorrowland, Samstagabend, Basement Jacks, Where's Your Head At? Das ist Steve Angelos Remix. Das hier spielen wir auch seit ein paar Wochen in der Show und ich kriege voll viele Nachrichten rein von euch. Was ist das? Das ist Chris Stussy, zusammen mit Tom Did It. Song heißt Wide Awake, Samstagabend, deutschlandweit und exklusiv.
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0: Gray and Chris Lake and A Trip Make You Fight. Schön, dass ihr dabei seid an diesem Samstagabend. Gehen wir zurück zur Mainstage aus dem letzten Jahr in Boom in Belgien. Axwell spielt das hier. Swedish House Mafia, Conny Constance. Heaven Takes You Home. Deswegen schaltet ihr uns ein und deswegen machen wir das jeden Samstag. Songs und Live-Aufnahmen von besten Festival der Welt von Tomorrowland. Hier ist One World Radio.
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0: ich erzähle es jedes Mal, wenn ich einen Song von ihm spiele, aber zu Recht auch. Das ist Jordan Summit mit Devault und Julia Church, Shades of Blue. Hat das erstmal Mainstage gespielt letztes Jahr in Boom in Belgien und hat von der ersten Sekunde bis zur letzten Sekunde durchgehend nur gegrinst. Er hat so einen Spaß gehabt und es war so ein geiles Live-Set. Erstmal jetzt Kölsch, Moment, Big FM, Rob Green.
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0: bin Riesenfan von Kölsch. Hab mich stundenlang mit ihm unterhalten bei Tomorrowland Winter auf Englisch. Kommt ja aus Dänemark. Und dann irgendwann mal kommen wir zum Thema Eltern und er sagt, seine Mama kommt aus Worms in Deutschland. Ich so, hä? Wieso kannst du kein Deutsch? Und er meinte, doch kann ich. Und hat auf perfektem Deutsch geantwortet. Voll lustig irgendwie. So, zurück zum Festival. Omnia, das ist Archie in der Show. Sehr geile Song.
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0: Fischer, Tones and I. Ich bin auch seit ein paar Wochen hier bei One World Radio. The Sound of Tomorrowland habe ich auch auf die Playlist genommen bei Big FM Dance Radio. Das hört ihr in der App und auf bigfmdanceradio.de mit mir, Fischer, Tones and I and Favor. So, gehen wir zurück zum Festival. Sie hat unfassbar geil gespielt. Das Set war legendär. Im Sommer in Boom in Belgien, Crystal Garden Stage. Hier ist Jazzy und sie spielt Jazzy and Belters Only. Make Me Feel Good.
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0: seit ein paar Wochen in der Show. Das ist Obscure. Make It Happen. Geiler Song. Rob Green, One World Radio, The Sound of Tomorrowland. Jeden Samstag, 20 Uhr bis Mitternacht, exklusiv bei Big FM. Als wir angefangen haben mit der Show, das entstand eigentlich, weil wir immer die Live-Sets gespielt haben von Tomorrowland Summer in Boom Belgien und Tomorrowland Winter. Und da habe ich gedacht, komm, das machen wir wöchentlich. Ich wusste nicht, wie es ankommt bei euch, aber es kommt sehr gut an. Vielen lieben Dank, dass ihr wirklich scharenweise einschaltet. Sehr geil. So, zurück zur Musik.
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0: Sehr geil, oder? Emmanuel Satie, Maga und Sean Duran spielen wir auch seit ein paar Wochen in der Show Moving On. Ja, Big FM Rob Green, One World Radio, The Sound of Tomorrowland. So hat das Wochenende zu klingen. Zurück zum Festival Mainstage. Boom Belgien im Sommer 24. Vintage Culture.
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FM, Rob Green, One World Radio, The Sound of Tomorrowland, aus dem Tomorrowland Studio, das machen wir jeden Samstag 20 Uhr bis Mitternacht. Und jetzt gehen wir zurück zum Festival Tomorrowland Winter aus dem Jahr 22.

0: Nice, sehr geil. Charmy ist das. Adieu, davor Jam Back and Positive. Egal wo ihr seid an diesem Samstagabend, vielen lieben Dank fürs Einschalten. Hier ist Rob Green. In knapp 6 Wochen sind wir live im gläsernen Studio in Boom in Belgien und senden von dort live beide Wochenende von Conscientia mit allen Stars, allen Stages und allen Sets. Das wird geil. Gehen wir zurück zum Festival jetzt in der Show, oder? Askin, Sonny Federa aus dem Jahr 23.
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Das ist wirklich eine Festivalhymne. Egal wo ihr seid, wenn der Song läuft, tanzt jeder. Besonders bei diesem geilen Bass. Losing It, Fischer, Big FM, Rob Green. Und das hier ist auch einer von seinen ersten Songs und sehr geil. Big FM, Rob Green, One World Radio, The Sound of Tomorrowland. Gehen wir zurück. Hier ist Tino aus Dresden, aka The Purple Disco Machine. Hier ist Discht.

doch, wie weit ist Hugel gekommen eigentlich? Ich habe ihn kennengelernt, als er ja ganz am Anfang der Karriere stand und er hat sich so krass weiterentwickelt, spielt die größten Städte der Welt in den besten Clubs und auf den besten Festivals. Freue mich für dich. Hugel ist das mit Jamaican Bam Bam. Und das ist Tell Me Why.

0: gemacht von der Melodie von Bronski Beat aus den 80ern. Damals Supermode and Tell Me Why. Big FM, Rob Green aus dem Tomorrowland Studio. Denkt dran, nach One World Radio, The Sound of Tomorrowland und Mitternacht heute Kubrick in the Mix. Aber jetzt zurück zum Festival. Main Stage Tomorrowland im Sommer in Boom in Belgien im Jahr 22. Tiesto.
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0: Bisschen Oldschool in der Show. Martin Solveig und Madian. The Night Out. Big FM. Deutschlandweit und exklusiv mit One World Radio. The Sound of Tomorrowland. Jeden Samstag 20 Uhr bis Mitternacht. Und das deutschlandweit. The Renegade. Sehr geiler Song in der Show jetzt. Hier ist Friend Within.
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was haben wir den Song rauf und runter gespielt damals, oder? Kasse, Ray and D-Block Europe. One World Radio, The Sound of Tomorrowland ist eine Produktion von mir, Rob Green, deutschlandweit und exklusiv bei Big FM. Nur wir von Big FM dürfen Tomorrowland im Radio. Ich wünsche euch ein schönes Wochenende. Kubrick in the Mix gleich, aber jetzt erstmal Disclosure und Sam Smith mit Latch. Danke fürs Einschalten.

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2: Ja, Freunde, schon wieder Samstag, ne? Geht der ruckzuck. Ich bin's, Kubrick. Ich lege jetzt hier die nächsten 2 Stunden für euch auf. Wie jeden Samstag hier auf Big FM, immer nach Tomorrowland One World Radio, spiele ich 2 Stunden. In der ersten Stunde gibt's Mucke von Skytech, Cream, Lancer, Mark Benjamin, Ara, Mike Edwards, Yoni und auch meine neue Single Fire mit Madison und Ives V. Ich schreibe mir auch unbedingt auf Instagram, wenn die kommt. Wie ihr die findet, da findet ihr mich in der Kubrick, CUEBICK-DJ. Ansonsten viel Spaß mit der ersten Stunde und dranbleiben. Jetzt kommt dann noch eine zweite. Bis später.

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1: Hey Leute, jetzt sind wir hier schon in der zweiten Stunde mit mir, mit Q-Break. Jeden Samstag lege ich ja hier für euch auf, hier auf Big FM. Immer nach Tomorrowland One World Radio gibt es 2 Stunden von mir. In der ersten Stunde habe ich euch übrigens auch schon meinen neuen Single Fire gespielt. Zusammen mit Madison und Ives V habe ich die released letzten Freitag. Schreibt mir da unbedingt auf Instagram, wie ihr die findet. Unter Q-Break, Q-Break_DJ findet ihr mich da. Ja, und ansonsten geht's jetzt weiter mit Dash Berlin, Rave Kings, Josh Letitia, Nicky Romero, Rehab, El Figo, Gnome und Zach Torres. Also viel Spaß mit der 2. Stunde von mir. Treibt keinen Unfug, gebt ordentlich Gas an diesem wunderschönen Wochenende. Ja, und dann hören wir uns später noch kurz.